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1: Der beliebteste Hochzeitssong der Welt ist ein Stalker-Lied.
2: Es gibt Songs, die zum Beispiel auf Hochzeiten ständig laufen, obwohl sie dafür eigentlich denkbar ungeeignet sind. Und der Spitzenreiter hier wahrscheinlich Every Breath You Take von The Police.
3: Viele hören da einfach eine romantische Ballade. So nach dem Motto, ich bin immer bei dir, ich denk an dich, ich liebe dich bei jedem Atemzug. Klingt erstmal schön, ist aber komplett falsch.
2: Denn keineswegs ist das eine Liebeserklärung. Sie hat ihn sitzen lassen, er kommt nicht drauf klar und wird von ihr besessen. Wenn man sich den Text mal genau anhört, merkt man das auch eigentlich sofort. Every breath you take, every move you make, I'll be watching you. Das ist eben nicht romantisch, es ist eher die akustische Version einer Überwachungskamera.
3: Also nicht,
4: ich werde dich beobachten,
3: sondern eher,
5: ich werde dich beobachten bei jedem Atem, den du tust.
3: Sting selbst hat später auch mehrfach gesagt, dass er es fast schon gruselig findet, wie viele Menschen den Song als Liebeslied missverstehen. Und trotzdem tanzen seit Jahrzehnten Brautpaare dazu ihren Hochzeitstanz.
2: Also, kleiner Service von uns. Wer demnächst heiratet und noch nach dem perfekten romantischen Song sucht, bei aller Brillanz vielleicht nicht unbedingt diesen hier.
3: Bei uns geht der aber schon. Hier sind The Police mit Every Breath You Take.
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0: Also ganz, ganz viele Dinge verbinde ich mit Musik, die man für Freundinnen gemacht hat, aber auch mit Trennungsschmerz. Also sehr, sehr viel Musik, die ich gehört habe, nachdem Beziehungen zu Ende gegangen sind. Und die Musik, die man gemeinsam gehört hat und die man dann immer noch sehr lange mit sich trägt.
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1: Hallo, schöne Nacht euch. Hier ist Stefan Kaiser. Kommt gut durch die Nacht und freut euch auf gleich. Denn Olli Behrendt, mein lieber Kollege, wird ab 6 Uhr wieder Tickets verlosen für die Comedy Camp Tour im Herbst. Die führt ja durch ganz Nordrhein-Westfalen mit den besten Comedians Deutschlands. Zum Beispiel Guido Kanz.
2: Mein Sohn ist gefragt worden von einem Mann, der den ich kannte. Hast du einen Bruder oder eine Schwester? Hat der Paul gesagt, nein. Hat er gesagt, ach so. Dann bist du ein Einzelkind. Da hat mein Sohn gesagt, naja, ich bevorzuge die Bezeichnung Alleinerbe.
1: 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Bis später ab 12.
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1: Mit Marc Weiß. Schönen guten Morgen. Die EU plant eine deutlich härtere Gangart in der Migrationspolitik. Sie will vor allem strenger gegen abgelehnte Asylbewerber vorgehen. Parlament und Mitgliedstaaten haben sich gestern Abend darauf geeinigt, dass es außerhalb der EU die viel diskutierten Abschiebezentren geben soll. Thorsten Adolfs aus dem News-Team, was genau hat es damit auf sich?
2: Also in diesen Zentren sollen Menschen untergebracht werden, deren Asylantrag abgelehnt wurde, die aber nicht zurück in ihre Heimatländer können. Das funktioniert dann so. Die EU-Staaten schließen Abkommen mit Drittländern, in die die Menschen gebracht werden, egal ob sie vorher jemals dort waren oder nicht. Wichtig ist, dass diese Drittstaaten die Menschenrechte einhalten müssen. Das Ziel ist klar, der gesamte Rückführungsprozess soll in Zukunft deutlich schneller als bisher ablaufen. Organisationen wie die Caritas schlagen aber Alarm. Sie warnen, dass rechtliche Grauzonen entstehen könnten, in dem Menschen unter Umständen willkürlich festgehalten würden. Sie befürchten auch, dass es dort Fälle von Folter oder Verfolgung geben könnte.
1: Infos von Thorsten Adolfs, vielen Dank. Und jetzt weitere Themen in der Zusammenfassung. Russland hat die ukrainische Hauptstadt Kiew wieder massiv mit Raketen und Drohnen angegriffen. Im Zentrum der Stadt gab es in der Nacht heftige Explosionen. Viele Einwohner suchten Schutz in U-Bahn-Stationen oder Luftschutzkellern. Nach Angaben der Behörden kam mindestens ein Mensch ums Leben, 20 wurden verletzt. Mehr als jeder dritte Fernzug der Deutschen Bahn war im vergangenen Monat zu spät. Damit ist der Konzern wieder unpünktlicher als zuletzt, liegt aber immer noch im selbstgesteckten Rahmen von einer Pünktlichkeit von 60% und mehr. Als verspätet gilt ein Zug nach der Bahndefinition ab einer Verzögerung von 6 Minuten. Zugausfälle werden in der Statistik nicht berücksichtigt. Heute beginnt für die deutsche Fußballnationalmannschaft die WM-Mission. Am Nachmittag geht es von Frankfurt am Main aus in die USA, zunächst nach Chicago. Dort trifft das deutsche Team am Samstag im letzten Testspiel vor dem WM-Start auf den Gastgeber USA. Die Politik hat immer mehr Einfluss auf die Partnerwahl, vor allem beim Online-Dating. Das hat eine Studie in den USA herausgefunden. Die meisten Menschen geben in ihren Profilen ihre politische Einstellung an. Einige stellen auch Bedingungen an den möglichen Partner. Laut Studie lehnen in den USA viele Wähler der Demokratischen Partei Anhänger der Republikaner ab und umgekehrt. Sozialforscher sehen das Problem hier bei uns in Deutschland noch nicht ganz so dramatisch, weil es bei uns deutlich mehr Parteien gibt. Allerdings zeige sich auch hier eine Besonderheit, die das Dating schwerer machen könnte, heißt es. Junge Frauen wählten zuletzt deutlich weiter links als junge Männer. Der politische Gender Gap sei so groß wie noch nie, sagt Soziologe Ansgar Hudde, der an der Studie beteiligt war.
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1: Ist nicht mehr ganz so schön heute. Es sind einige Wolken unterwegs. Später kann es vor allem im Westen auch Schütten und heftige Gewitter geben. Höchstwerte dazu 20 bis 26 Grad heute.
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1: Schon einiges los um kurz nach 6. Die A448 Dortmund-Witten Richtung Bochum-West ist zwischen Bochum-Wiemelshausen und Bochum-Süd nach einem Unfall im Moment gesperrt. Es gibt 8 Minuten Zeitverzögerung und 5 Kilometer Stau. Außerdem A2 Dortmund-Oberhausen zwischen Oberhausen-Königshardt und dem Kreuz Oberhausen 1 Kilometer. Es dauert trotzdem 9 Minuten länger.
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3: Willkommen um kurz nach 6 an diesem besonderen Dienstag. Heute ist nämlich mach früher Feierabendtag. Vielleicht gibt's da ein paar Chefinnen und Chefs hier in NRW, die ein Auge zudrücken und euch ein bisschen früher nach Hause gehen lassen. Bei uns im Job geht das ja nicht. Deshalb halte ich auch heute wieder ganz tapfer die Stellung bis um 12. Und damit ihr garantiert gut gelaunt in diesen Tag startet, gibt's jetzt 1A-Musik aus den 80ern. Von den Pet Shop Boys. Always on my mind. Kommt gut mit uns in den Tag.
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0: herrlicher 70er bei Radio Mixtape heute früh. Fleetwood Mac mit Dreams. Mitbegründer Mick Fleetwood hat vor knapp 2 Monaten zum mittlerweile 5. Mal geheiratet, und zwar seine 22 Jahre jüngere Lebensgefährtin Elizabeth. Bei Insta hat er sich vor kurzem aus den Flitterwochen gemeldet mit den Worten: Der Südpazifik entfaltet seine Magie. Flitterwochen mit meiner Liebe Elizabeth. Wir schaffen Erinnerungen für die Ewigkeit. Sonne, Glück und Gesundheit. Und wir von Radio Mixtape wünschen Mick Fleetwood und seiner Frau natürlich alles erdenklich Gute für die gemeinsame Zukunft.
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0: Dieses Motto wird Robbie Williams an diesem Freitag und Samstag in die Tat umsetzen. Let me entertain you. Da tritt er nämlich in Düsseldorf auf und es gibt auch noch wenige Resttickets für seine beiden Auftritte. Hier ist Radio Mixtape am Dienstagmorgen mit Oliver Behrendt. 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Hier sind Boney M. mit Rivers of Babylon aus den 70ern.
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1: Guten Morgen, wenn ihr heute früh noch ein bisschen Startschwierigkeiten habt, bringt euch John Paul Young jetzt mal ordentlich in Schwung mit diesem Stimmen.

0: Rein geht's in den Dienstagmorgen mit Oliver Behrendt hier bei Radio Mixtape. 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
2: Bestechung mit Gitarre, wie Pete Townsend einen Skeptiker zum Fan machte.
3: Es gibt Songs, die aus tiefster künstlerischer Inspiration entstehen. Und dann gibt es zum Beispiel sowas wie Pinball Wizard von The Who.
4: Der Song entstand offenbar vor allem deshalb, weil Pete Townsend ein Problem hatte. Er hatte an der Rockoper Tommy gearbeitet und war von dem Konzept auch überzeugt. Aber der prominente Musikjournalist Nick Cohen, der die Band im Studio besuchte, war erstmal nur so, naja, sagen wir mal, mittelbeeindruckt.
3: Und Townsend war klug genug zu wissen, wenn der Typ das Ding zerreißt, wird's schwer. Also suchte er nicht den Streit, sondern stellte einfach eine direkte Frage. Was müsste denn drin sein, damit du es gut findest?
4: Und die Antwort war erstaunlich konkret und auch irgendwie witzig. Alles mit Flipper, also Pinball, fände er fantastisch, sagte Cohen. Na gut, dachte Townsend, sein Tommy könnte doch einfach ein Flipper-Genie sein. Stumm, taub und blind war dann auch noch. Und damit war Cohen im Sack.
3: Pete fährt nach Hause und schreibt Pinball Wizard, quasi ganz nach dem Geschmack eines skeptischen Kritikers.
4: Townsend hat die Geschichte später auch gar nicht groß beschönigt. Er sagte ganz offen, er habe den Song Purely as a Scam geschrieben. Also im Grunde als taktisches Manöver.
3: Und ausgerechnet dieser Scam wurde dann zu einem der bekanntesten Songs von The Who. Von der Schleimerei direkt zum Klassiker.
4: Hier sind The Who mit Pinball Wizard.
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0: hat bisher nur eine einzige Tournee gespielt und das war 1979. Da ist sie innerhalb von 6 Wochen 29 Mal in Europa aufgetreten. Die großartige Kate Bush.
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0: Das Theater Münster zeigt heute Abend das erfolgreiche Musical Der Graf von Monte Cristo. Das basiert ja auf dem weltberühmten Abenteuerroman von Alexandre Dumas aus dem Jahr 1844 und erzählt die dramatische Geschichte des Edmond Dantès, der unschuldig im Kerker landet, durch einen Mitgefangenen flieht und als rächender Graf zurückkehrt. Los geht's heute Abend um 19.30 Uhr im großen Haus des Theaters Münster. Tickets bekommt ihr an der Abendkasse. Ein Riesenspektakel startet morgen in Bielefeld, der Leinewebermarkt 2026 nämlich. 5 Tage lang wird da gefeiert. Mehr als 200 Künstlerinnen und Künstler sowie Gruppen treten da auf den Bühnen auf. Und es gibt über 110 Stände, von Imbissbuden über Fahrgeschäfte bis hin zu Verkaufsständen. Außerdem wird natürlich auch für Familien sehr, sehr viel geboten. Ab morgen geht's los auf dem Leinewebermarkt in Bielefeld.
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17: Die wichtigsten Infos des Morgens hat jetzt Marc Weiß für euch bei Radio Mixtape. Und gleich nach 7 geht's dann zurück in die Zeit der Beatlemania. Die 60er mit fröhlicher und positiver Musik der Beatles. We can work it out. Und aus den 80ern habe ich ein Meisterwerk von Kim Carnes für euch, Bette Davis Eyes.
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19: Mit Marc Weiß. Schönen guten Morgen. Es geht los für die deutsche Fußballnationalmannschaft. Heute Mittag hebt der DFB-Tross in Frankfurt ab, um sich in den USA den letzten Feinschliff für die WM zu holen. Mit im Gepäck ist nach 9 Siegen in Serie wahrscheinlich auch viel Selbstvertrauen. Thorsten Adolfs aus dem News-Team. Was erwartet das Team in den Staaten?
20: Es geht erstmal direkt nach Chicago. Bundestrainer Nagelsmann will dort die Zeit nutzen, um die Mannschaft optimal auf das WM-Turnier in den USA, Kanada und Mexiko einzustellen. Das ist auch schön für die Fans vor Ort, denn am Samstag steht im Soldier Field die Generalprobe gegen das Team der Amerikaner an. Als letzter anreisen wird übrigens Kai Havertz. Der hat am Wochenende ja noch das Champions-League-Finale gespielt.
19: Absolut. Und wie stehen die Chancen, dass das Team erfolgreich ins Turnier startet?
20: Die Stimmung im Team ist richtig gut, vor allem nach dem souveränen 4:0-Sieg gegen Finnland. Die deutsche Mannschaft wird in Chicago unbedingt nochmal nachlegen, damit sie mit breiter Brust in das XXL-Turnier gehen kann. Dann könnte übrigens Manuel Neuer im Tor sein Comeback feiern. Das erste Gruppenspiel findet nächste Woche Sonntag in Houston statt. Dort heißt der Gegner Curaçao. Das Team von der Karibikinsel ist bis jetzt ziemlich holprig in der WM-Vorbereitung unterwegs. Am Wochenende gab es gegen Schottland eine 1:4-Niederlage.
19: Infos von Thorsten Adolfs. Vielen Dank. Und wir haben die WM natürlich im Auge. Alle Spiele, alle Tore gibt es dann, sobald es losgeht, alles hier bei uns. Jetzt gibt es erstmal weitere Themen in der Zusammenfassung. Die EU macht den Weg für die umstrittenen Rückkehr- oder Abschiebezentren in Drittstaaten außerhalb der EU frei. Vertreter des Parlaments und der Mitgliedstaaten haben sich am Abend geeinigt. Ob die Zentren juristisch in Ordnung sind, muss allerdings noch geprüft werden. Kritiker befürchten Menschenrechtsverletzungen. Die Armutsquote in Deutschland liegt nach einem neuen Bericht des Paritätischen Wohlfahrtsverbandes auf einem neuen Höchststand. Von 2024 bis 2025 stieg diese Quote auf 16,1%. Damit lebten 13,3 Millionen Menschen hierzulande in Armut, meldet der Verband. Das sei ein trauriger Rekord. Die Bahn war im vergangenen Monat wieder etwas unpünktlicher als im Monat davor. Nach internen Unternehmensdaten erreichten 61,3% der ICE- und Intercity-Züge ihre Ziele pünktlich. Das ist nicht herausragend, liegt aber immer noch im selbstgesteckten Zielbereich der Bahn von mindestens 60% Pünktlichkeit. Die Bahn kämpft seit Jahren mit der Pünktlichkeit. Der Start ins laufende Jahr war dabei besonders schlecht. Begründet wurden die schlechten Zahlen mit der maroden Infrastruktur, den vielen Baustellen im Netz und dem strengen Wetter. Als verspätet gilt ein Zug nach bahneigener Definition ab einer Verzögerung von 6 Minuten. Komplette Zugausfälle werden in der Statistik allerdings gar nicht berücksichtigt.
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19: Je später der Tag, desto anspruchsvoller wird das Wetter heute. Es ziehen später mehr Wolken auf und vor allem im Westen kann es dann Gewitter geben und ordentlich schütten. Dazu 23 Grad in Köln, Siegen schafft 21 und Krefeld kommt auf 22 Grad.
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19: Die A448 Dortmund-Witten Richtung Bochum-West ist zwischen Bochum-Wiemelshausen und Bochum-Süd nach einem Unfall im Moment komplett gesperrt. Es gibt 1 Kilometer Stau, es dauert 24 Minuten länger an der Unfallstelle. Außerdem A2 Dortmund-Oberhausen zwischen Bottrop und Kreuz-Oberhausen 5 Kilometer 22 Minuten und A516 Oberhausen Richtung Eisenheim zwischen dem Kreuz-Oberhausen und Oberhausen-Eisenheim 3 Kilometer und es dauert im Moment 17 Minuten länger hier.
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4: 1982 wurde diese Nummer bei den Grammys als Record of the Year ausgezeichnet und schaffte es in über 30 Ländern der Welt auf Platz 1 der Charts, unter anderem in Deutschland und den USA. Kim Carnes mit ihrer bezaubernden Nummer Bette Davis Eyes. Schönen Dienstagmorgen.

0: 1991 hat Paul McCartney mal eine Live-Fassung von diesem tollen Song im Rahmen der Konzertreihe MTV Unplugged gespielt. Weil er aber dauernd den Text von We Can Work It Out vergessen hatte, musste das Lied mehrfach unterbrochen werden. Elvis Eifel ist gerade bei mir im Studio. Er möchte sich heute mal bei allen entschuldigen, die er jemals am Telefon verarscht hat, ne?
1: Was? Nein, so habe ich das nicht gesagt. Da hast du mich schon wieder komplett falsch verstanden. Ich habe nur gesagt, ich leide mit euch mit, wenn ich euch verarsche. Vor allen Dingen, wenn ich gut vorbereitet werde von euren Freunden, Bekannten, Kollegen und dann so richtig gemeine Geschichten machen kann. Zum Beispiel bei der heutigen Nummer, wo ich den Vater anrufe und ihm sage, dass ich seinem 14-jährigen Sohn ein Tattoo gemacht habe und der aber abgehauen ist, wir noch nicht fertig sind und die Kohle jetzt noch kriegen. Ich würde an seiner Stelle auch so reagieren, wenn ich der Letzte bin, der erfährt, dass sich mein 14-jähriger Sohn einfach so tätowieren lässt und dass es offenbar irgendeinen Spinner gibt, der einem Minderjährigen auch dieses Tattoo verpasst. Ja, ich habe da Verständnis für. Schone ich solche Leute? Nein, ich rufe trotzdem an.
0: Ja, und wie steil der Vater am Telefon geht, das hört ihr in wenigen Minuten. Jetzt aber erstmal Musik von Queen, Roxette und den Jackson 5.
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0: der totale Hinhörer. Dieser klasse Soul-Song der Jackson 5 aus den 70ern. ABC bei Radio Mixtape am Dienstagmorgen. Und unser Elvis Eifel sorgt jetzt auch für einen Hinhörer. Allerdings keinen musikalischen.
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2: Eifels Tattoo-Shop, schönen guten Tag.
3: Guten Tag.
2: Uns ist hier ein kleines Missgeschick passiert in unserem Tattoo-Shop. Und zwar war vorhin Ihr Sohn da und hat sich tätowieren lassen bei uns.
3: Ja.
2: Und wir haben ja natürlich gefragt, ob er 18 ist und ja, so. Vorher hat er gesagt, ja, das geht alles klar.
3: Nee, der hat keine Erlaubnis dafür.
2: Ja, jetzt ist er nämlich dann auch, als wir da nochmal nachgehakt haben, da kam dann noch ein Kumpel rein und dann kam das raus, dass der noch gar nicht volljährig ist.
3: Nein, der ist 15 Jahre alt.
2: Und dann ist er abgehauen. Jetzt kriegen wir natürlich noch 150 Euro für das angefangene Tattoo.
3: Das werden wir mal sehen, was wir kriegen.
2: Wie?
3: Also das werde ich aber ganz hoch rausbringen. Sie können doch keinen 15-jährigen Tattoo verpassen.
2: Ja, und er hat
3: ohne
2: doch...
3: Moment, mein Herr. Ohne Ausweis. Das Ding hänge ich ganz hoch auf. Darauf habe ich gewartet, dass sowas passiert. Wie? Das kann doch wohl nicht wahr sein. Sie geben einem 15-jährigen ein Tattoo?
2: Auf den Unterarm.
3: Ist mir egal, wo Sie es gemacht haben.
2: Das ist, wenn er ein langes T-Shirt jetzt trägt.
3: Das ist mir auch egal. Wo sind Sie?
2: Wir müssen...
3: Ich bin nachher bei Ihnen.
2: Nun
3: da
2: regen
3: können,
2: Sie
3: sich... Da können Sie aber verwischen. Ich nehme den Laden auseinander.
2: Ja, jetzt regen Sie sich doch mal ab.
3: Ich reg mich die ab.
2: Das ist jetzt so ein Tigerkopf. Das
3: ist mir egal, was das ist.
2: Wenn das fertig ist...
3: Was Sie gemacht haben, das gibt's überhaupt nicht. Sie geben einem 15-Jährigen ein Tattoo?
2: Ja, aber das wollte der doch.
3: Ja und? Haben Sie den Ausweis zeigen lassen?
2: Na, hat er gesagt, hätte er vergessen.
3: Wissen Sie, wie alt der Junge aussieht zwischen 18 und 15?
2: Ja, die Jugendlichen heutzutage...
3: Das ist doch einfach gibt's überhaupt nicht.
2: Das ist ja jetzt...
3: Ich bin nachher bei Ihnen.
2: Jetzt haben wir ja den Tigerkopf halb auf dem Unterarm drauf. Sollen wir, wenn der jetzt wiederkommt, sollen wir das zu Ende bringen oder...
3: Erstmal gar nichts.
2: Der hat gesagt, er wünscht sich das so.
3: Der kann wollen, was er will, das ist egal. Ich bin noch nicht fertig mit. Das sag ich Ihnen jetzt.
2: Ach so, Sie sind da, ja, wir sind ja auch noch nicht fertig.
3: Nee, das wollen wir, das sehen wir auch mal. Erstmal, was ich mache, zu meinem Mann wollte gehen, dann sehen wir weiter.
2: Und dann wollen Sie es an die große Glocke hängen.
3: Aber sicher.
2: Weil wenn Sie es jetzt an die ganz große Glocke hängen wollen, dann haben Sie jetzt die Gelegenheit, weil Sie sind jetzt gerade bei Elvis Eifel im Radio.
3: Elvis Eifel?
2: Ja.
3: Ach. Jack, du bist verrückt.
2: Doch.
3: Das darf doch nicht wahr sein. Aber da haben Sie mich wirklich erwischt. Ja, doch. Nee, gut.
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1: Schönen guten Morgen. Er gilt als harter Kritiker der modernen Musikproduktion, Lionel Richie. Im Gegensatz zu seinen eigenen Anfängen, wo Lieder von einer Person stammten, kritisiert er, dass heute oft bis zu 14 Personen an einem Song schreiben und Künstlerinnen und Künstler oft total austauschbar sind. Ja, da hat er total recht mit, ne? Seinen 80er All Night Long, den hat er aber garantiert selbst geschrieben. Und zwar ohne fremde Hilfe. Hören wir jetzt.

0: ist zwar Ende der 70er schon erschienen, bei uns in Deutschland aber erst Anfang der 90er in den Charts gewesen, weil damals nämlich ein Autohersteller diesen coolen Song in einem Werbespot verwendet hat. Sniff in the Tears mit Driver Seat.
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0: Radio Mixtape wünscht euch einen guten Morgen. Jetzt ist es 7.45 Uhr.
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0: wurde in den 70ern nochmal von Boney M. sehr erfolgreich gecovert. Hier bei Radio Mixtape haben wir aber das wunderbare Original aus den 60ern von Bobby Hepp gehört. Sunny, in nächster Zeit kommt sie öfter mal nach NRW. Kim Wilde, am 25. Juli spielt sie bei die 80er live in Gelsenkirchen. Und nächstes Jahr, da ist sie dann sozusagen Stammgast bei uns. Am 12. November 2027 kommt sie nach Köln. Einen Tag später dann nach Münster. Und am 22. November 2027 könnt ihr Kim Wilde dann auch noch in Bochum erleben. Zur Einstimmung hören wir sie heute früh mit ihrem überragenden Hit aus den 80ern. Kids in America.
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0: Gleich nach 8 bekommt ihr bei Radio Mixtape den Song, der Ende der 80er die Tanzschulen gefüllt hat, weil alle Lambada lernen wollten. Freut euch auf Kaoma und ich spiele euch aus den 70ern Ike und Tina Turner mit Nutbush City Lights. Vorher aber noch rüber zu Marc Weiß. Er hat jetzt für euch die wichtigsten Meldungen der Stunde.
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2: Mit Marc Weiß, schönen guten Morgen. Es gibt, so wie es aussieht, eine Lösung für ein sehr nerviges Thema entlang der Autobahnen. Gleich um 9 Uhr startet an der A2 auf der Rastanlage Rhinern Süd bei Hamm offiziell ein neuer Digitalservice. Der soll Lkw-Fahrern die Suche nach einem freien Parkplatz erleichtern. Thorsten Adolfs aus dem News-Team, wie genau hilft der Service den Fahrern?
3: Er hilft zum Beispiel, wenn die Fahrer nach vielen Stunden am Steuer dringend eine Pause machen müssen. Bis jetzt war es dann oft so, dass sie auf Verdacht Parkplätze angesteuert haben. War der Parkplatz voll, mussten sie weitersuchen. Und dadurch ging natürlich viel Zeit verloren und es wurde auch unnötig Sprit verbraucht. Oft hat die Parkplatzsuche auch dazu geführt, dass Lkw-Fahrer einfach an verbotenen Stellen geparkt haben, weil nichts mehr frei war. Und das ist natürlich für alle ein großes Sicherheitsrisiko. Genau da setzt das neue System an. Es liefert ab sofort fast in Echtzeit Daten über die Belegung von mehr als 1800 Rastanlagen in ganz Deutschland. Die Fahrer werden mit dem System gezielt zu den Parkplätzen geführt, wo noch was frei ist. Und sie haben dadurch auch einen besseren Überblick über ihre vorgeschriebenen Pausen. Das hilft dann dabei, Bußgelder und Verstöße zu vermeiden. Die erhobenen Daten stammen aus dem Mautsystem von TollCollect. Und der Dienst ist kein Experiment mehr. Er läuft schon seit dem letzten Sommer erfolgreich in einer Testphase.
2: Infos von Thorsten Adolfs aus dem News-Team. Vielen Dank. Und jetzt weitere Themen in der Zusammenfassung. Mehr als jeder dritte Fernzug der Deutschen Bahn war im vergangenen Monat zu spät. Damit ist der Konzern unpünktlicher als zuletzt, liegt aber immer noch im selbstgesteckten Rahmen von über 60% Pünktlichkeit. Als verspätet gilt ein Zug nach bahneigener Definition ab einer Verzögerung von 6 Minuten. Zugausfälle werden in der Statistik nicht gezählt. Die EU macht den Weg für die umstrittenen Rückkehr- oder auch Abschiebezentren in Drittstaaten außerhalb der EU frei. Vertreter des Parlaments und der Mitgliedstaaten haben sich am Abend geeinigt. Ob die Zentren allerdings juristisch in Ordnung sind, muss noch geprüft werden. So langsam kann man wieder Fahnen hissen, Trikots tragen oder auch Autospiegel schwarz-rot-gold ummanteln. Die deutsche Fußballnationalmannschaft macht sich heute auf die WM-Reise. Am Mittag fliegt das Team von Frankfurt nach Chicago. Dort trifft die DFB-Elf am Samstagabend im letzten Testspiel vor der WM auf Gastgeber USA. Gewinnt das Team auch dieses Spiel, hätte man 9 Siege hintereinander eingefahren. Das sollte dann für das Turnier nochmal besonders motivieren. Das erste Gruppenspiel der deutschen Fußballnationalmannschaft ist am 14. Juni in Houston. Gegner ist dann WM-Neuling Curaçao.
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2: Ist nicht mehr ganz so schön heute. Es sind einige Wolken unterwegs. Später kann es vor allem im Westen auch Schütten und heftige Gewitter geben. Höchstwerte dazu 20 bis 26 Grad heute.
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2: Die längsten Staus um kurz nach 8 A2 Dortmund-Oberhausen zwischen Bottrop und Kreuz-Oberhausen 6 Kilometer eine halbe Stunde dazu. A57 nimmt wegen Köln zwischen Kamp-Lintfort und Kreuz-Meerbusch 15 Kilometer auch eine halbe Stunde. Und A448 Dortmund-Witten Richtung Bochum-West zwischen dem Kreuz Bochum-Witten und Bochum-Diemelshausen 3 Kilometer. Das dauert sogar 35 Minuten länger.
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0: 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Kaoma mit Lambada und Ike und Tina Turner gibt's jetzt mit diesem heißen Song aus den 70ern, Nutbush City Lights. Schönen Dienstagmorgen.

0: Macht so richtig Lust auf den Sommer. Mit viel Sonne, Grillpartys, mit Freunden und so weiter und so fort. Kaoma mit Lambada aus den 80ern bei Radio Mixtape. 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

0: einer der besten Film- und Musical-Hits aller Zeiten aus dem Disney-Werk Der König der Löwen, Elton Johns Circle of Life aus den 90ern bei Radio Mixtape. Also wie oft ich den Streifen schon angeschaut habe und das Musical in Hamburg habe ich auch schon zweimal gesehen. Immer wieder richtig schön. Egal, ob das beeindruckende Bühnenbild, die imposanten Kostüme oder die fantastische Musik, einfach nur wow. Und nicht nur Elton John hat mit diesem Song Musikgeschichte geschrieben, auch Led Zeppelin. Und zwar in den 70ern mit dieser wunderbaren Nummer hier. Knapp 8 Minuten lang. Und besonders schön ist diese Passage hier mit der Akustikgitarre und der Blockflöte.
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1: Und hier ist jetzt der Künstler, der am häufigsten mit dem Grammy Award for Best R&B Performance ausgezeichnet wurde, nämlich 5-mal. Hier ist Ray Charles mit seiner mitreißenden Nummer aus den 60ern. Unchain My Heart.

0: ist die Band, deren Gruppenname aus einer scherzhaften Angewohnheit entstand. Mr. Mister mit ihrer tollen Ballade Broken Wings bei Radio Mixtape. Immer wenn die Jungs im Studio standen, haben sie sich nicht mit ihren Vornamen angesprochen, sondern mit Mr. This oder Mr. That. Und aus diesem Ritual entstand dann nach kurzer Zeit der Bandname Mr. Mister.
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0: Schon 8:45, hier ist Radio Mixtape. Euch einen guten Start in den Morgen.
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0: Exzellente Nummer aus den 90ern, aus Norwegen, von Lene Marlin. Sitting Down hier bei Radio Mixtape. Dafür wurde sie 1999 bei den MTV Europe Music Awards als beste skandinavische Künstlerin ausgezeichnet. 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
7: Ihr liebt Musik aus den 60ern und 70ern? Dann solltet ihr unbedingt weiter Radio Mixtape hören, denn gleich nach 9 gibt's verträumte Musik von Simon & Garfunkel mit Sound of Silence und die Nick Straker Band mit ihrer energiegeladenen Single A Walk in a Park.
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9: Mit Marc Weiß. Schönen guten Morgen. Die Fahnen können kommen. Man darf so langsam auch mal das Trikot rauslegen oder die Autospiegel schwarz-rot-gold überziehen. Die deutsche Fußballnationalmannschaft fliegt am Mittag in die USA zur WM. Sie wird in Chicago ihr Quartier beziehen. Bundestrainer Nagelsmann und sein Team bereiten sich dort auf die anstehende Generalprobe vor. Die ist am Samstag gegen die USA. Thorsten Adolfs aus dem News-Team mit den weiteren Details.
10: Wer schwarz-rot-goldene Deko oder eine große WM-Party-Stimmung im Teamhotel erwartet, der wird enttäuscht. Das noble Waldorf Astoria ist eher für seine Diskretion bekannt. Fähnchen gibt es dort also keine. Dafür ist die Lage direkt am Lake Michigan absolut erstklassig. Das Team residiert mitten in der City und zum Trainingszentrum oder dem Soldier Fields, wo am Samstag gegen die USA gespielt wird, ist es nur ein Katzensprung. Angenehm ist auch das Wetter. Aktuell herrschen dort entspannte 25 Grad. Für die deutsche Mannschaft geht es in den nächsten Tagen darum, sich einzuspielen, bevor es am Montag weiter in das eigentliche WM-Quartier nach North Carolina geht.
9: Thorsten Adolfs mit Infos, vielen Dank, und jetzt die weiteren Themen in der Zusammenfassung. Bahnchefin Palla sieht mit gemischten Gefühlen auf den Einstieg des italienischen Bahnkonzerns Italo in den deutschen Markt. Ab 2028 sollen die italienischen Züge auch bei uns fahren. Die Politik müsse hier klare Regeln aufstellen, sagte Palla. Es dürfe nicht sein, dass davon nur die Metropolen profitieren und man in der Fläche Verbindungen verliere. Italo fordert einige Sonderkonditionen, die Bahn ist dagegen. Bei einem Messerangriff in einem Hamburger Supermarkt ist am späten Abend ein Mann getötet worden. Laut Polizei geriet er kurz vor Ladenschluss in dem Markt in Altona mit einem anderen Mann in einen Streit. Er kam daraufhin mit mehreren Stichverletzungen ins Krankenhaus, wo er später starb. Die Politik hat immer mehr Einfluss auf die Partnerwahl, vor allem beim Online-Dating. Das hat eine Studie in den USA herausgefunden. Die meisten Menschen geben in ihren Profilen ihre politische Einstellung an und suchen dann gezielt auch nach einem Partner mit der gleichen Einstellung. Laut Studie lehnen in den USA viele Wähler der Demokraten Anhänger der Republikaner ab und umgekehrt. Immerhin zeigen sich die Demokraten dabei etwas offener und akzeptieren auch unpolitische Partner. Bei den Republikanern sei das anders, sagen die Studienmacher. Wer Republikaner wähle, wünsche sich auch Republikaner-Anhänger als Partner. Sozialforscher sehen das Problem bei uns in Deutschland noch nicht so dramatisch, weil es mehr Parteien gibt. Allerdings zeige sich auch bei uns eine Besonderheit, die das Dating erschweren könnte, heißt es. Junge Frauen wählten zuletzt deutlich weiter links als junge Männer. Der politische Gender Gap sei so groß wie noch nie, sagt Soziologe Ansgar Hudde, der an der Studie beteiligt war.
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9: Je später der Tag, desto anspruchsvoller wird das Wetter heute. Es ziehen später mehr Wolken auf und vor allem im Westen kann es dann Gewitter geben und ordentlich schütten. Dazu 23 Grad in Köln, Siegen schafft 21 und Krefeld kommt auf 22 Grad.
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9: Es ist leider einiges los, das sind die drei längsten Staus im Moment. A2 Dortmund-Oberhausen zwischen Dreieck Bottrop und dem Kreuz Oberhausen 6 Kilometer eine halbe Stunde. A40 Dortmund-Duisburg zwischen Dreieck Bochum-West und Dreieck Essen-Ost 10 Kilometer 26 Minuten. Und A59 Köln-Bonn zwischen Troisdorf und Bonn-Villig 5 Kilometer 36 Minuten dazu.
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7: Hallo, am Dienstagmorgen. Ein Streit hat Nick Straker Ende der 70er diesen Mega-Hit beschert. 1979 hatte er mal richtig Stress mit seiner Freundin, also rannte er aus der Wohnung zum nahegelegenen Battersea Park, um den Kopf ein bisschen frei zu bekommen. Und als er da so durch den Park schlenderte, hatte er die Idee zu diesem Wahnsinnssong, A Walk in the Park.
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0: Der Sänger dieser exzellenten Band wird heute 66 Jahre alt. Tony Hadley von Spandau Ballet. Der gratuliert das gesamte Radio-Mixtape-Team natürlich recht herzlich. Welche Geheimnisse sind in euren Lieblingssongs versteckt und welche kuriosen Fakten gibt es rund um eure Lieblingsstars? Das findet ihr ab sofort täglich mit Steffi und Thorsten aus unserem Radio-Mixtape-Team heraus.
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2: Der beliebteste Hochzeitssong der Welt ist ein Stalker-Lied.
3: Es gibt Songs, die zum Beispiel auf Hochzeiten ständig laufen, obwohl sie dafür eigentlich denkbar ungeeignet sind. Und der Spitzenreiter hier wahrscheinlich Every Breath You Take von The Police.
4: Viele hören da einfach eine romantische Ballade. So nach dem Motto, ich bin immer bei dir, ich denk an dich, ich liebe dich bei jedem Atemzug. Klingt erstmal schön, ist aber komplett falsch.
3: Denn keineswegs ist das eine Liebeserklärung. Sie hat ihn sitzen lassen, er kommt nicht drauf klar und wird von ihr besessen. Wenn man sich den Text mal genau anhört, merkt man das auch eigentlich sofort. Every breath you take, every move you make, I'll be watching you. Das ist eben nicht romantisch, es ist eher die akustische Version einer Überwachungskamera.
4: Also nicht,
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4: sondern eher,
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4: Sting selbst hat später auch mehrfach gesagt, dass er es fast schon gruselig findet, wie viele Menschen den Song als Liebeslied missverstehen. Und trotzdem tanzen seit Jahrzehnten Brautpaare dazu ihren Hochzeitstanz.
3: Also, kleiner Service von uns. Wer demnächst heiratet und noch nach dem perfekten romantischen Song sucht, bei aller Brillanz vielleicht nicht unbedingt diesen hier.
4: Bei uns geht der aber schon. Hier sind The Police mit Every Breath You Take.
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0: Eine Soul-Stimme, die ihresgleichen sucht. Einfach brillant. Toni Braxton bei Radio Mixtape mit Musik aus den 90ern. Unbreak My Heart. In ihrer Heimat USA, da hat sie ja vor einigen Wochen für großes Aufsehen gesorgt. Toni hat nämlich kurz nach der Hochzeit mit dem Rapper Birdman die Scheidung eingereicht. Jetzt muss man mit dazu sagen, die beiden haben schon eine über 15-jährige Beziehung geführt. Und kurz nachdem sie sich das Ja-Wort gegeben haben, hat Toni die Scheidung eingereicht. Gerade mal 2 Tage danach. Ja, und jetzt verlangt sie die Hälfte des Vermögens ihres Mannes. Rund 160 Millionen US-Dollar. Also wenn das mal nicht ganz fies geplant gewesen ist. Also ich weiß ja nicht.
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1: Und ich habe für euch jetzt die Band, bei der Schlagzeuger Ende der 70er der Leadsänger wurde, nämlich Phil Collins. Hier sind Genesis mit einem Riesenhit aus den 80ern, Invisible Touch.

0: Das ist die Frau, die über 350 Perücken besitzt. Dolly Parton bei Radio Mixtape. Um sich ihre Haare nicht durch das ständige Blondieren zu zerstören, hat sie nämlich schon in jungen Jahren angefangen, Perücken zu tragen. Wir kennen ihn ja eigentlich als sehr, sehr erfolgreichen Comedian und mittlerweile auch Podcaster Atze Schröder. Morgen Abend ab 18 Uhr mutiert er hier bei Radio Mixtape allerdings wieder zum Radiomoderator. Und das klingt dann so.
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2: Willkommen zu Metallica. Welchen Song könnte man da exemplarischer nehmen als Enter Sandman? Zu Metallica habe ich auch eine Verbindung, und zwar, ich hatte eine Einladung, nicht nur zum Konzert, nicht nur zur Aftershow-Party, sondern auch mit der Band zusammen essen zu gehen. Tja, was soll ich sagen? Ich war zu faul, ich bin zu Hause geblieben, hab abgesagt und hab gedacht, naja, da höre ich mir den Song lieber mal so an. Bob Seger and the Silver Bullet Band, Against the Wind. Ich weiß noch, wie ich damals den ersten Auftritt hatte bei RTL Samstagnacht und Hugo Egon Balder mir hinterher gesagt hat, Junge, lass es, du hast null Talent. Da bin ich am nächsten Tag joggen gegangen und hab Against the Wind von Bob Seger eben gehört. Und deshalb, jetzt hört ihr jetzt auch diesen Titel und denkt immer dran, es gibt manchmal echt Gegenwind.
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0: 40. Schönen guten Morgen. Hier ist Radio Mixtape.
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0: der erfolgreichsten Songs aus dem Jahr 1996 bekommt ihr jetzt hier bei Radio Mixtape. Donna Lewis mit I Love You Always Forever. Kein Song lief vor 30 Jahren häufiger im US-Radio als diese Nummer der walisischen Sängerin. Und jetzt bekommt ihr ihn auch bei uns.
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0: Sommerfeeling für eure Ohren gibt's gleich bei Radio Mixtape von Ricky e Poveri aus Italien, Mamma Maria aus den 80ern und ich spiele euch einen richtig brillanten Disco-Hit aus den 70ern von den Bee Gees, Tragedy.
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2: Mit Marc Weiß. Schönen guten Morgen. Es ist ein Bericht, der aufrüttelt. Nach Angaben des Paritätischen Gesamtverbandes wächst die soziale Kluft in Deutschland immer weiter. Demnach haben immer mehr Menschen mit Armut zu kämpfen und das belastet den Alltag und das Miteinander zunehmend, so steht es im Bericht. Thorsten Adolfs aus dem News-Team. Inzwischen leben bei uns über 13 Millionen Menschen in Armut offiziell. Wer ist besonders stark davon betroffen?
3: Besonders hart trifft es ältere Frauen und Alleinerziehende. Das bedeutet für viele konkret im Alltag, zum Beispiel beim Einkaufen, muss jeder Cent zweimal umgedreht werden. Da stellt sich dann täglich bei Millionen Menschen die Frage, ob man sich überhaupt noch eine gute Mahlzeit leisten kann. In dem Bericht steht auch, dass viele mittlerweile aufs Heizen verzichten, um zu sparen, und ins Kino, auf Feste oder zu Konzerten zu gehen, ist oft kaum noch möglich. Besonders alarmierend, mittlerweile lebt fast jeder fünfte Mensch über 65 Jahren in Armut. Bei Alleinlebenden ist das Risiko sogar noch mal deutlich höher.
2: Gibt es regionale Unterschiede und vor allem, was fordert der Verband jetzt von der Politik, wo diese Zahlen auf dem Tisch liegen?
3: Ja, der Wohnort spielt eine große Rolle. Während in Bayern etwa jeder Achte betroffen ist, sieht es in Sachsen-Anhalt oder Bremen deutlich schlechter aus. Dort leidet zum Teil mehr als jeder vierte Mensch unter Armut. Verbandsgeschäftsführer Rock schlägt deshalb Alarm. Er fordert von der Bundesregierung, den Sparkurs beim Sozialstaat sofort zu stoppen. Statt Armut nur zu verwalten, müsse endlich eine Politik her, die Armut aktiv bekämpfe, sagt er. Die Politik müsse dafür sorgen, dass der Zusammenhalt in unserer Gesellschaft nicht noch weiter zerbreche.
2: Infos von Thorsten Adolfs aus dem News-Team. Vielen Dank. Und jetzt weitere Themen in der Zusammenfassung. Die Ölpreise sind wieder etwas gesunken. Der Preis für einen Barrel der Sorte Brent liegt aktuell bei $94,12. Die Preise waren gestern noch gestiegen, nachdem der Iran eine Unterbrechung der Gespräche mit den USA verkündet hatte, aus Protest gegen die israelischen Angriffe im Libanon. Die Preise waren dann wieder gefallen, nachdem US-Präsident Trump behauptet hatte, dass diese Gespräche weitergingen. Heute beginnt für die deutsche Fußballnationalmannschaft die WM-Mission. Am Nachmittag geht es von Frankfurt am Main aus in die USA. Zunächst nach Chicago. Dort trifft das deutsche Team am Samstag im letzten Testspiel vor dem WM-Start auf den Gastgeber USA. Der Durchschnittsmensch in Deutschland ist 1,73 Meter groß und wiegt 78,3 Kilo. Das meldet das Statistische Bundesamt nach Auswertung des Mikrozensus. Demnach hat sich die Durchschnittskörpergröße von Erwachsenen in den vergangenen Jahren kaum verändert. Im Jahr 2021 lag sie ebenfalls bei 1,73 Meter. Das Durchschnittsgewicht ist allerdings leicht gestiegen. 2021 wog der Durchschnittsmensch hierzulande noch 77,7 Kilo. Heute sind es 78,3. Mehr als die Hälfte der Erwachsenen gilt inzwischen als übergewichtig. Die Zahlen gibt es natürlich auch nach Männern und Frauen getrennt. Und hier sind sie. Der Durchschnittsmann ist 1,79 Meter groß und wiegt 86,5 Kilo. Die Durchschnittsfrau ist 1,66 Meter groß und wiegt 69,7 Kilo. So sagt es zumindest die Statistik.
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2: Schön wird's heute nicht mehr. Es ziehen immer mehr Wolken auf. Ab dem Nachmittag kann es dazu auch stellenweise heftig gewittern. Dazu leider das übliche. Starkregen, Sturmböen und Hagel. Alles möglich. Höchstwerte heute bis 26 Grad. Auch morgen erst Schauer und Gewitter. Ab morgen Nachmittag entspannt es sich dann aber wieder.
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2: Die drei längsten Staus, A2 Dortmund-Oberhausen, zwischen Dreieck-Bottrop und dem Kreuz Oberhausen 6 Kilometer, eine halbe Stunde dazu. A30 Bad Oeynhausen-Rheine, zwischen Kreuz Osnabrück-Süd und Hasbergen-Gaste 9 Kilometer, 42 Minuten. Und A57 Nimwegen-Köln, zwischen Kreuz Moers und Krefeld-Opp um 8 Kilometer. Hier kommen 35 Minuten dazu.
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0: Schönen Dienstagvormittag. In diesem Sommer kommen Sie dreimal nach Deutschland. In NRW werden Sie allerdings nicht auftreten, sondern nur in Berlin, Nürnberg und Regensburg. Ricky e Poveri versprühen heute Vormittag mal so ein bisschen Sommergefühl mit ihrem wunderbaren 80er Mamma Maria.

0: der bekanntesten und besten Brüderbands überhaupt, die Bee Gees bei Radio Mixtape. Da drehen wir die Boxen doch automatisch gleich viel lauter, wenn Tragedy läuft.
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0: Das Theater Münster zeigt heute Abend das erfolgreiche Musical Der Graf von Monte Cristo. Das basiert auf dem weltberühmten Abenteuerroman von Alexandre Dumas aus dem Jahr 1844 und erzählt die sehr dramatische Geschichte des Edmond Dantès, der unschuldig im Kerker landet, durch einen Mitgefangenen flieht und als rächender Graf zurückkehrt. Los geht's heute Abend um 19.30 Uhr im großen Haus des Theaters Münster. Tickets kriegt ihr noch an der Abendkasse. Ein Riesenspektakel startet morgen in Bielefeld, der Leinewebermarkt 2026. 5 Tage lang wird dort gefeiert. Mehr als 200 Künstlerinnen und Künstler sowie Gruppen werden da auf den Bühnen auftreten. Und es gibt über 110 Stände, von Imbissbuden über Fahrgeschäfte bis hin zu Verkaufsständen ist da alles dabei. Außerdem wird natürlich auch für Familien wieder sehr, sehr viel geboten. Ab morgen also auf dem Leinewebermarkt in Bielefeld.
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0: Geniestreich aus den 80ern. John Parr mit St. Almas Fire bei Radio Mixtape. Mehr als diesen einen Hit konnte der Brite aber nicht landen. Immerhin war er als Songwriter sehr, sehr erfolgreich, schrieb nämlich zahlreiche Lieder für andere Künstlerinnen und Künstler, unter anderem auch Meat Love.
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1: Grüße euch. Früher war sie Stammgast in den Punkclubs von New York, die Band Blondie. Aber dank dieses überragenden Songs schaffte die Truppe 1978 den Weg in die großen Stadien der Welt. One Way or Another. Hier sind Blondie.

0: in seinem Musikerleben sehr, sehr viele Höhepunkte erlebt. Johnny Logan mit What's Another Year bei Radio Mixtape. Damit hat er 1980 zum allerersten Mal den Eurovision Song Contest gewonnen. 1987 hat er das Ganze dann nochmal wiederholt. 1992 war er Komponist des Siegersongs Why Me, mit dem Irland den ESC-Titel ebenfalls holte. Heutzutage ist es eher recht ruhig um Johnny Logan geworden. Hin und wieder tritt er mal auf und er soll mit seiner deutschen Managerin in Bayern und Irland leben.
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Was für ein stimmgewaltiges Duo, einfach fantastisch. George Michael und Mary J. Blige mit S aus den 90ern bei Radio Mixtape. Also dieser Kerl hat wirklich mal eine ordentliche Karriere hingelegt. Tony Hadley kennen wir als Sänger der britischen New Romantic Band Spandau Ballet. Nach dem Ende der Gruppe hat er in einem Musical mitgespielt und seit 2007 ist er Radiomoderator bei Virgin Radio und moderiert dort eine Party-Classic-Show. Heute wird Tony 66 Jahre alt und da gratulieren wir mit einem Song aus den 80ern, der den damaligen Bürgerkrieg in Nordirland thematisiert. Through the Barricades.

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0: Durch den Dienstagvormittag geht's gleich bei Radio Mixtape mit Rock aus den 60ern von Creedence Clearwater Revival, Proud Mary und ich hab Pop aus den 80ern dabei von den Bengals, Manic Monday. Also unbedingt weiter dranbleiben.
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2: Mit Marc Weiß, schönen guten Tag. Für Lkw-Fahrer soll die nervige Suche nach einem freien Parkplatz ab sofort deutlich leichter werden. Verkehrsminister Schnieder hat vorhin an der A2 bei Hamm einen neuen Digitaldienst gestartet. Der soll fast in Echtzeit zeigen, wo noch Plätze frei sind. Am Ende sollen davon alle profitieren, auch die Autofahrer. Einzelheiten von Thorsten Adolfs.
3: Das System nutzt Daten aus der Mauterfassung und macht diese Daten in Apps verfügbar. Laut Verkehrsminister Schnieder können Lkw-Fahrer über die App dann checken, wie voll Rastanlagen sind und überfüllte Plätze einfach umfahren. Dadurch wird es auch für Autofahrer sicherer, weil weniger Lkw riskant auf Seitenstreifen oder in Ausfahrten parken. Der Dienst ist ab sofort für alle 1850 Autobahnrastanlagen kostenlos verfügbar. Und es geht noch weiter. Laut Verkehrsministerium sollen in einem zweiten Schritt auch Rastanlagen an Bundesstraßen und private Autohöfe hinzugefügt werden. Der Deutsche Verkehrssicherheitsrat findet das System grundsätzlich gut. Er wünscht sich aber langfristig, dass es auch möglich wird, Parkplätze vorab zu reservieren. Und der Verkehrssicherheitsrat sagt, das Grundproblem bleibe trotz der digitalen Hilfe bestehen. Demnach fehlen bundesweit immer noch zehntausende Stellplätze und die brauchen die Fahrer, um ihre Ruhezeiten einhalten zu können. Hinter dem neuen Stellplatzinformationsdienst steht ein großes Team aus dem Verkehrsministerium, von Toll Collect, der Autobahn GmbH und weiteren Partnern.
2: Infos von Thorsten Adolfs, vielen Dank. Jetzt weitere Themen in der Zusammenfassung. Die Menschen in Deutschland werden nicht größer, aber schwerer. Das Statistische Bundesamt hat aktuelle Zahlen geliefert. Demnach ist der Durchschnittsmensch in Deutschland wie schon seit Jahren 1,73 Meter groß und er wiegt jetzt 78,3 Kilo. Das ist über ein halbes Kilo mehr als vor 5 Jahren. Inzwischen gelten über 53% der Erwachsenen hierzulande als übergewichtig. Die Armutsquote in Deutschland liegt nach einem neuen Bericht des Paritätischen Wohlfahrtsverbandes auf einem Höchststand. Von 2024 bis 2025 stieg die Quote auf 16,1%. Damit lebten 13,3 Millionen Menschen hier bei uns in Armut, meldet der Verband. Das sei ein trauriger Rekord. Eine Meldung, die Gen Z nicht gerne hören wird. Junge Menschen äußern am deutlichsten, dass ihnen nachhaltiges, also umweltschonendes Reisen besonders wichtig sei. Das zeigt eine Studie von Booking.com. Aber wirklich darauf achten, tun eher die Älteren ab 60. Nach der Studie wollen über 70% aus der Generation Z und der Millennials nachhaltig reisen. Bei den Babyboomern sagen das zum Beispiel nur 40%. Wenn es aber um konkrete Taten geht, dann dreht sich dieses Bild. 51% der Babyboomer recyceln zum Beispiel auf Reisen, während es bei Millennials und Gen Z nur rund 30% sind. Fast 60% der Babyboomer konsumieren im Urlaub regionale Produkte. Bei den Jüngeren tun das ebenfalls nur 30%. Die Studienmacher sind trotzdem zufrieden. Immerhin zeige sich, dass Nachhaltigkeit auf Reisen überhaupt ein Thema sei, sagte ein Sprecher, auch wenn die jüngere Generation hier noch etwas hinterherhinke.
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2: Je später der Tag, desto anspruchsvoller wird das Wetter heute. Es ziehen später mehr Wolken auf und vor allem im Westen kann es dann Gewitter geben und ordentlich schütten. Dazu 23 Grad in Köln, Siegen schafft 21 und Krefeld kommt auf 22 Grad.
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2: Die drei längsten um kurz nach 11, A2 Dortmund-Oberhausen, zwischen Dreieck-Bottrop und Kreuz-Oberhausen 7 Kilometer 29 Minuten. A4 Aachen-Köln zwischen Eschweiler-West und Weißweiler 1 Kilometer, trotzdem 25 Minuten dazu. Und A57 Nimwegen-Köln zwischen Kreuz-Mörs und Krefeld-Oppum 8 Kilometer. Hier dauert es leider fast eine Stunde länger.
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0: Mitte der 80er hat Musikikone Prince den Bengals zum großen weltweiten Durchbruch verholfen. Da produzierte er unter dem Pseudonym Christopher diesen Hit, Manic Monday. Den hatte er selbst geschrieben und dann den Bengals überlassen. Wirklich eine klasse Nummer. Euch einen schönen Vormittag. Hi.

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0: eine überragende Soul-Stimme, Diana Ross mit Why Do Fools Fall in Love aus den 80ern bei Radio Mixtape. Das ist der Soundtrack deines Lebens. Auf den steht auch Peter aus Köln. Er hat uns vor einigen Wochen zufällig über sein DAB-Radio entdeckt. Seitdem hört er uns nur noch, hat er uns verraten. Und er hat uns sogar vor kurzem weiterempfohlen, als er im Skiurlaub gewesen ist.
1: Abends hatten wir mal so ein Lagerfeuer und da sind ziemlich viele junge Teamer dabei. Die sind so Anfang, Mitte 20. Und die sagten, Peter, wir beneiden dich so. Ja, ich sag, warum das denn? Ja, du hast in den 80er, 70er Jahren gelebt. Ja, ich sag, ja, was ist das? Ja, so geile Musik und so. Die hören die Musik auch alle, ne? Und denen hatte ich dann den Tipp gegeben, hier, dann hört doch mal den Sender, da habt ihr nur solche Musik. Ne?
0: Ja, könnt ihr auch gerne machen. Also, wenn es in eurem Freundes-, Bekannten- oder Kollegenkreis noch Leute geben sollte, die uns nicht kennen, empfehlt uns gerne weiter.
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1: Und das hier ist 1A Rock, Country-Musik aus Nordamerika von Buffalo Springfield aus den 60ern. For what it's worth.

0: versüßt uns so richtig den heutigen Dienstagvormittag. Lips Incorporated mit Funky Town.
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0: fantastischer Song. The Spinners mit I'll Be Around bei Radio Mixtape. Mein Kollege Stefan Kaiser übernimmt hier gleich nach 12, ist schon ins Studio gerade reingekommen. Lieber Stefan, heute ist ja Mach früher Feierabendtag. Also in unserem Job geht das ja schlecht, ne? Oder jetzt stell dir mal vor, der Bademeister geht einfach früher heim, während das ganze Schwimmbecken voll ist.
1: Ich hätte ja auch noch einen. Der Geldtransportfahrer mitten in der Fußgängerzone vor der Bank schlägt die Uhr 14 Uhr und der Fahrer sagt einfach, ich bin jetzt raus.
0: Ja, auch schön.
1: Die 3 Millionen liegen hinten im unverschlossenen Laderaum. Schließt bitte ab, wenn er geht. Ne? Oder wie wäre es mit

0: für dich, Olli.
1: Ja, aber sowas von, lieber Stefan.
0: Mach's gut. Tschüss.
1: Ja, wir hören uns dann morgen früh wieder ab 12 und vielleicht verrät euch Herr Stefan dann gleich nach 12 noch den ein oder anderen Job, wo das mit dem früher Feierabend machen auch eher schwierig wird.
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0: Den Gott an der Gitarre bekommt ihr gleich nach 12 bei Radio Mixtape. Carlos Santana mit Black Magic Woman aus den 70ern und aus den 80ern hat Stefan Kaiser gleich für euch Al Jarreau dabei mit L is for Lover.
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2: Mit Marc Weiß. Schönen guten Tag. Diskriminierung bleibt bei uns ein großes Problem, beziehungsweise wird es leider offenbar größer. Die Antidiskriminierungsstelle des Bundes hatte im vergangenen Jahr so viel zu tun wie noch nie. Über 13.000 Menschen haben sich an die Anlaufstelle gewandt. Das ist Rekord und wahrscheinlich nur die Spitze des Eisberges. Mehr zum Thema von Thorsten Adolfs.
3: Der Bericht macht deutlich, dass Diskriminierung in Deutschland zunimmt. Bei fast der Hälfte aller Meldungen ging es um Rassismus und der Arbeitsplatz bleibt der Ort, an dem die meisten Probleme auftreten, zum Beispiel durch Mobbing oder diskriminierende Jobanzeigen. Aber auch bei der Suche nach einer Wohnung oder beim Kontakt mit Ämtern, Behörden und Ärzten gibt es einen deutlichen Anstieg an Beschwerden. Die Diskriminierungsbeauftragte Attermann findet es in diesem Zusammenhang besonders kritisch, dass staatliche Stellen oder Bereiche wie das Gesundheitswesen oft rechtlich kaum greifbar sind. Obwohl das Gesetz gegen Diskriminierung teilweise nachgebessert wird, reicht das ihrer Einschätzung nach für den Alltag der Betroffenen bei weitem nicht aus. Attermann warnt eindringlich, sie sagt, rassistisches Verhalten schade nicht nur den einzelnen Personen, sondern der gesamten Gesellschaft und unserer Wirtschaft. Und das Problem verschwinde nicht von alleine, vor allem wenn Täter keine Konsequenzen fürchten müssten.
2: Infos von Thorsten Adolfs, vielen Dank und jetzt die weiteren Themen in der Zusammenfassung. Für Lkw-Fahrer wird die Suche nach einem freien Parkplatz auf Raststätten ab sofort einfacher. Verkehrsminister Schnieder hat an der A2 bei Hamm einen neuen Digitaldienst gestartet. Der soll fast in Echtzeit zeigen, wo noch Plätze frei sind. Das soll die Situation auch für Autofahrer entspannen, weil dann vermutlich nicht mehr so viele Lkw an überfüllten Raststätten kreuz und quer oder in der Einfahrt parken. Die EU-Kommission möchte die Zulassung von Pflanzenschutzmitteln vereinfachen. Die Nationale Akademie der Wissenschaften Leopoldina warnt aber vor den Plänen. Sie würden den Schutz von Mensch und Umwelt schwächen, heißt es in einer Stellungnahme der Wissenschaftler. Die Kommission will unter anderem die bisherigen Zulassungsfristen für Pflanzenschutzmittel lockern. Einige Genehmigungen sollen dann unbegrenzt gelten und würden nicht mehr alle paar Jahre überprüft. Die Zahl der Asylanträge ist im vergangenen Monat auf den tiefsten Mai-Stand seit 14 Jahren gesunken. Im abgelaufenen Monat seien bundesweit rund 5.600 Asylanträge gestellt worden, meldet das Innenministerium. Das sind 30% weniger als im Mai vor einem Jahr. Er ist die meistbesuchte Sehenswürdigkeit in Deutschland noch vor dem Brandenburger Tor, der Kölner Dom. Und bald kostet die Besichtigung dieses Weltkulturerbes Geld. Das hatte das Domkapitel schon vor ein paar Wochen verkündet. Jetzt, seit dem Vormittag, ist auch der Preis bekannt. 12 Euro wird es ab dem 1. Juli kosten. Gottesdienste und Gebete, zum Beispiel an der Schmuckmadonna, bleiben kostenlos. Alles andere kostet. Mit den Einnahmen werde man die gestiegenen Kosten für Reinigung, Instandhaltung und die Sicherheit des Doms abdecken, hieß es vorhin auf einer Pressekonferenz.
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2: Schön wird's heute nicht mehr. Es ziehen immer mehr Wolken auf. Ab dem Nachmittag kann es dazu auch stellenweise heftig gewittern. Dazu leider das übliche Starkregen, Sturmböen und Hagel. Alles möglich. Höchstwerte heute bis 26 Grad. Auch morgen erst Schauer und Gewitter. Ab morgen Nachmittag entspannt es sich dann aber wieder.
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2: Es ist eine Menge los, das sind die drei längsten Staus. A2 Dortmund-Oberhausen zwischen Dreieck-Bottrop und Kreuz-Oberhausen 6 Kilometer, eine halbe Stunde dazu. A4 Aachen-Köln zwischen Kreuz-Aachen und Weißweiler 4 Kilometer, eine Stunde. Und nochmal eine Stunde auf der A57 Nimwegen-Köln zwischen Kreuz-Mörs und Krefeld-Oppum. Grund dafür sind 8 Kilometer Stau.
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4: Ich muss gerade lachen. Was ist heute nochmal für ein Tag? Der Mach-mal-früher-Feierabend-Tag. Hat Olli uns ja gerade noch mit erfreut. Danke erstmal für den Morgen und den Vormittag, Oliver. Mach-früher-Feierabend-Tag, kurz nach 12. Sag mal, habt ihr sie noch alle? Wir haben doch gerade erstmal angefangen. Musik von gleich Michael Jackson und Al Jarreau. Und jetzt Santana aus den 70ern. Da wollen wir doch noch gar nicht Feierabend machen. Da legen wir doch erstmal richtig los an diesem 2. Juni. Dienstagnachmittag jetzt mit Santana und Black Magic Woman.

0: herrlich entspannend zur Mittagspause. Al Jarreau und L is for Lover aus den 80ern.
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0: So, wünsche euch eine schöne Mittagszeit heute Dienstag und wir kommen hier zu einem Song, dessen Interpret, der guckt uns von der Wolke oben zu, aber der wird einfach nur sagen, Mensch, da habe ich aber irgendwie was Ordentliches hingekriegt, denn sein Film hat das beste Startwochenende eines Biopics aller Zeiten hingelegt. Ich rede natürlich von Michael Jackson. Momentan jagt er, dieser Film Michael, Bohemian Rhapsody, um das erfolgreichste Musikbiopic der Kinogeschichte zu werden. Und man fragt sich natürlich, ist da eventuell noch ein zweiter Kinofilm geplant? Da gab es ja Gerüchte. Ja, die Produktionsfirma hat offiziell eine Fortsetzung Michael 2 jetzt bestätigt. Da der erste Film 1988 am Ende der Bad Tour aufhört, gibt es noch tonnenweise Geschichten und Musik. Das Geniale, etwa 25-30% des zweiten Teils wurden bereits gedreht, als die Crew an Teil 1 gearbeitet hat. Also da können wir uns auf Teil 2 von Michael dann irgendwann freuen. Jetzt aus den 90ern. 1992, Michael Jackson, Heal the World.

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0: Es ist einfach genial. Boney M. mit Ma Baker. 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
1: Ja, jetzt, wo wir ja seit gestern auch meteorologisch den Sommer haben, kommt doch Love in Spoonful aus den 60ern. So ganz genau richtig. Ich wünsche euch einen schönen Mittag. Hat

0: Wie recht er doch hat, der Herr Vern Comp von Blyke. Wonderful Life. Das Leben wird noch besser mit den richtigen Musikwünschen.
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0: Wenn er sie, wenn ihr sie bei uns bestellt. Am besten schriftlich, das geht über unsere App, die ihr euch hoffentlich schon runtergeladen habt. Oder aber auch im Netz über radiomixtape.de einfach den Sprachbutton benutzen und uns eine Sprachnachricht schicken. Schreiben könnt ihr uns auch was. Oder ihr ruft uns direkt an. Könnt ihr auch jetzt machen. 0800 65 75 85 0. Und bei Frank aus Düren ist eine Sache ganz klar. Da geht's nur um die Oliver Onions. Nicht wahr, Frank?
2: Hallo, hallo.
0: Hallo, hallo. Der Soundtrack deines Lebens, da kommt dir sofort eine Truppe in den Sinn. Nämlich welche?
2: Oliver Onions. Weil, ich sag mal so, so viele Leute sind mit Oliver Onions aufgewachsen, das ist auf jeden Fall Soundtrack deines Lebens.
0: Oliver Onions, muss man ja dazu sagen, die haben ja ganz viele Soundtracks gemacht, auch für Filme mit Bud Spencer und Terence Hill. Bist du da auch ein Fan von?
2: Ja, natürlich. Also seit meiner Kindheit, ich kenne so gut wie jeden Film, oder ich kenne jeden Film. Wer kennt die nicht? Wir können alle mitsprechen. Und wenn man dann im Radio Oliver Onions hört, das ist für jeden eigentlich auch so ein Kick zurück in die Kindheit.
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0: Immer wieder genial. Peter Gabriel und Salisbury Hill gleich. Richtig schön entspannende Musik an diesem Dienstag. Mittag von Alita Adams, Get Here.
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0: Stefan Kaiser wünscht einen schönen 2. Juni. Es gibt eine neue Rubrik bei uns, Pop Secret. Ausgedacht haben sich das meine lieben Kolleginnen und Kollegen Steffi und Thorsten aus unserem Radio Mixtape Team. Hallo ihr beiden, Pop Secret klingt ja schon sehr geheimnisvoll. Welche Geheimnisse lüftet ihr beiden denn so ab sofort für uns?
2: Ja, geheimnisvoll ist auch genau das richtige Wort. In Pop Secret schauen wir nämlich hinter die Kulissen großer Popsongs und erzählen Geschichten, die viele wahrscheinlich noch gar nicht kannten.
3: Genau, es geht um überraschende Hintergründe, kuriose Entstehungsstorys, versteckte Bedeutungen, lustige Begebenheiten, aber manchmal auch um echte Dramen.
2: Wusstest du zum Beispiel, dass Tina Turner dabei geholfen hat, Möwen von einer Landebahn am Flughafen zu vertreiben?
3: Oder dass Every Breath You Take gar kein Liebeslied ist, sondern von einem fiesen Stalker handelt?
2: Oder dass Dolly Parton Jolene und I Will Always Love You an einem einzigen Tag geschrieben hat?
3: Genau diese Geschichten erzählen wir bei Pop Secret kurz, unterhaltsam und mit diesem einen Fakt, bei dem man dann sofort denkt, hä, das wusste ich ja gar nicht.
0: Das wusste ich ja gar nicht. Wie oft wird denn Pop Secret bei uns zu hören geben bei Mixtape?
3: Pop Secrets gibt's ab sofort mehrfach täglich, immer neu und es kommen auch immer mehr Geschichten dazu, denn der Vorrat ist unerschöpflich.
2: Zusätzlich kann man Pop Secret aber auch sehen. Jeden Sonntag hauen wir nämlich ein neues Reel auf Social Media raus und lüften da auch ein spannendes Geheimnis.
0: Ja, und jetzt, wo die Rubrik noch ganz neu ist, um was kümmert ihr euch gleich nach 1?
2: Ja, das können wir natürlich schon verraten. Zum Start geht's um Dreams von Fleetwood Mac.
3: Ist ein absoluter Klassiker, aber hinter dem Song und dem Album Rumors steckt eine ganz dramatische Geschichte voll von Trennung, Streit und ganz viel Emotion. Mehr verraten wir dann gleich.
0: Danke, Steffi und Thorsten. Ihr beide werdet ab sofort täglich in Pop Secrets viele Geheimnisse vieler Songs und Künstler bei Radio Mixtape lüften. Wir freuen uns sehr drauf. You can

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13: Gleich für euch Village People und Falco. Rock me Amadeus. Ich würde sagen, der Dienstagmittag ist gerettet. Gleich nach 1, vorher aktuelle News.
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15: Mit Malte Albrecht, guten Tag. Die Sommerferien rücken näher. Für viele geht es dann wieder mit dem Flieger in die Sonne. Und für die wird es in diesen Minuten in Brüssel spannend. Vertreter der EU-Staaten und des Europaparlaments beraten über die Rechte von Flugpassagieren. Konkret geht es um die Frage, ab wann es bei Verspätungen eine Entschädigung gibt. Danny Hoppe aus dem News-Team. Bisher ist das in der EU der Fall, wenn der Flug mindestens 3 Stunden Verspätung hat.
16: Genau, die EU-Staaten wollen aber, dass das in Zukunft erst ab 4 Stunden der Fall ist. Bei Langstreckenflügen sogar erst ab 6 Stunden. Außerdem sollen Passagiere je nach Entfernung weniger Geld bekommen. Deutschland hat hier nicht zugestimmt. Die Bundesregierung will, dass es bei den 3 Stunden bleibt, genauso wie das Europaparlament. Voraussetzung für die Entschädigung ist, dass die Airline die Verspätung selbst verschuldet hat. Krieg, bestimmte Wetterbedingungen oder Naturkatastrophen sollen davon ausgenommen werden. Die Airlines und ihre Verbände sind natürlich gegen die 3-Stunden-Regel. Sie sagen, das setze Anreize, Flüge dann lieber ganz zu streichen. Dazu sei man selbst nicht verantwortlich für fehlende Fluglotsen oder lange Warteschlangen bei den Kontrollen, sagen sie.
15: Aber das ist nicht das einzige Thema heute. Es geht auch ums Handgepäck.
16: Ja, da gibt's ja immer wieder Ärger. Einige Airlines erlauben als kostenloses Handgepäck nur einen sehr kleinen Gegenstand. Für alles andere muss extra gezahlt werden. Das EU-Parlament will aber, dass jeder in Zukunft ohne zusätzliche Kosten einen persönlichen Gegenstand mit an Bord nehmen darf. Zum Beispiel eine Handtasche, einen Laptop oder einen Rucksack und ein kleines Handgepäckstück. Außerdem sollen Kinder in Zukunft neben ihren Eltern sitzen können, ohne dass für die Platzreservierung zusätzlich gezahlt werden muss. Und Passagiere sollen nicht extra fürs Einchecken zahlen müssen oder auch nicht dafür, dass ihre Namen wegen eines Rechtschreibfehlers beim Buchen korrigiert werden müssen.
15: Dankeschön, Danny. Und jetzt weitere Meldungen im Überblick. Der Konflikt zwischen dem Iran und den USA droht erneut zu eskalieren. Ein ranghoher Vertreter der iranischen Armee sagte, eine Wiederaufnahme des Krieges sei unvermeidlich, weil der Iran niemals kapitulieren werde. Bundesarbeitsministerin Baas ist dafür, dass auch Beamte in die gesetzliche Rentenversicherung einzahlen. Bei einer RP-Veranstaltung sagte sie, es sei zwar ein langer Weg, aber erste Schritte könnten bei der jetzt geplanten Rentenreform schon getan werden. In NRW ist die Zahl der Scheidungen weiter gestiegen. Laut dem Statistischen Landesamt ließen sich im letzten Jahr knapp 31.000 Ehepaare scheiden, rund 4% mehr als im Jahr davor. Wer in den Kölner Dom will, muss bald Eintritt zahlen. Ab Juli werden für jeden Besuch 12 Euro fällig. Das hat das Domkapitel bekannt gegeben. Aber es gibt Ausnahmen. Aus Köln, Frank Weitel.
6: Also Gottesdienste und Gebete zum Beispiel bleiben kostenlos. Auch am 1. Mai und am Tag der Deutschen Einheit fällt der Eintritt weg. Genau wie zu zwei Wallfahrtszeiten im Jahr. Kinder bis 13 zahlen auch nichts. Azubis und Studis die Hälfte. Mit den Einnahmen sollen gestiegene Kosten für Reinigung, Instandhaltung, Sicherheit abgedeckt werden. Im Vergleich mit anderen Sehenswürdigkeiten sind die 12 Euro an der unteren Grenze. Ein Besuch in der Sagrada Familia in Barcelona geht bei 45 Euro los. Die St. Paul's Cathedral in London verlangt rund 30 Euro.
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15: Am Nachmittag sind viele Wolken am Himmel und von Westen ziehen Schauer auf. Zum Teil sind auch kräftige Gewitter dabei. Dazu maximal 22 Grad in Leverkusen und 23 Grad in Minden. Auch morgen ist es wechselnd bewölkt mit Schauern und einzelnen Gewittern.
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15: Und das sind die Staus ab 25 Minuten Zeitverlust. A2 Dortmund-Oberhausen zwischen Bottrop und Kreuz Oberhausen 6 Kilometer, 25 Minuten plus. Die A4 Aachen-Köln ist zwischen Eschweiler Ost und Weißweiler nach einem Unfall gesperrt. Im Moment 6 Kilometer Stau mit einer Stunde Zeitverlust ab dem Kreuz Aachen. Und A57 Nimwegen-Köln zwischen Kreuz Mörs und Krefeld-Oppum 7 Kilometer, 40 Minuten plus.
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13: Und wir erfreuen euer Mittagsherz gleich um kurz nach eins mit einem Song aus den 60ern. Macht richtig gute Laune. Die Beatles und Opla di, Opla da. Und aus Langeweile erfunden, in nur 20 Minuten entstanden, weil die Bandmitglieder von The Village People im Studio einfach so ein bisschen rumgeblödelt haben und Wörter gesucht haben, die sich gut rufen lassen. Hat doch gepasst, ist ein Welthit geworden. Aus den 70ern, die Village People, aus Versehen YMCA.
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0: Dank Falco haben damals in den 80ern viele Menschen zum ersten Mal etwas über Wolfgang Amadeus Mozart gehört. Ja, ist doch kein Maler. Rock Me Amadeus übrigens auch bis heute der einzige deutschsprachige Künstler, der Platz 1 der US-amerikanischen Billboard-Charts belegt hat. Wir sind im Jahre 1986. Noch mehr Rekorde gefällig. Ja, da kommt ja unsere neue Rubrik wie gerufen.
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0: Pop Secrets ab sofort bei Radio Mixtape. Wir blicken für euch hinter die Kulissen der großen Welthits und skurrile, manchmal schockierende Geschichten, die in den Songs stecken. Und unsere beiden Freaks hier von den Pop Secrets, das sind Steffi und Thorsten.
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2: Eine Trennung und zwei Scheidungen, wie Fleetwood Mac ein Meisterwerk aus den Trümmern ihres Lebens bauten.
3: Liebe im Büro, immer so ein Thema. Wie geht's weiter, wenn's nicht mehr weitergeht? Wie gestaltet man dann das weitere gemeinsame Berufsleben?
4: Fleetwood Mac ist genau das passiert. In ihrem Fall entstand aus den privaten Katastrophen aber ein kreatives Meisterwerk namens Rumours. Das Album gehört bis heute zu den erfolgreichsten der Musikgeschichte. Trotz oder wohl gerade wegen dem Chaos, unter dem es überhaupt entstanden ist.
3: Während der Aufnahmen zerbrachen praktisch alle wichtigen Beziehungen innerhalb der Band. Lindsey Buckingham und Stevie Nicks trennten sich nach einer langen und sehr intensiven Zeit. John und Christy McVie ließen sich scheiden und auch Mick Fleetwood steckte mitten in einer Ehekrise.
4: Und dann mussten die jeden Tag zusammenarbeiten, obwohl sie verletzt, aufeinander wütend, voneinander enttäuscht oder komplett erschöpft waren. Und sie konnten sich dabei nicht mehr aus dem Weg gehen, weil sie ja zusammen eine Platte machen mussten.
3: Das Faszinierende ist, genau diese Spannungen hört man dem Album auch an. Go Your Own Way, Dreams, Silver Springs. Viele Songs sind sowas wie musikalische Briefe aneinander. Teils bittere Abrechnungen voller Vorwürfe, Schmerz, Trotz, Sehnsucht. Krasse Emotionen, direkt verarbeitet und an Ort und Stelle für die Ewigkeit festgehalten.
4: Das war also nicht einfach nur eine Band im Studio, es war eher ein emotionales Minenfeld mit Mikrofonen. Aber vielleicht liegt genau darin das Geheimnis dieses Albums. Es klingt so echt, weil es aus einer echten Krise entstanden ist.
3: Und es nahm Millionen mit. Fleetwood Mac wurden damit zu einem der größten Acts weltweit. Auf Tour gehen sie übrigens immer noch gelegentlich. Leiden können sie sich bis heute nicht so richtig. Aber was gibt's Besseres, als dem oder der Ex live und auf offener Bühne jeden Abend die Meinung zu sagen.
4: Und alle singen mit.
3: Hier sind Fleetwood Mac.
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0: Eigentlich ist das Original aus den 80ern von Living on My Own von Freddie Mercury viel langsamer. Erst diese Tanzversion, die wir alle kennen aus den 90ern, hat das Ding so richtig berühmt gemacht. Gut so. Living on My Own, jetzt Living Thing. Hier ist das Electric Light Orchestra von 1976.
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1: und Bruce Springsteen. Schönen Mittag euch.

0: Die 70er mit Supertramp, Give a Little Bit. Ja, die Queen of Pop, die packt aus.
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0: Madonna macht gerade ordentlich Welle für ihr neues Album, das in ziemlich genau einem Monat am 3. Juli in die Läden kommt und hat mal eben im Interview das schlüpfrigste Geheimnis der Popgeschichte gelüftet. Den besten Sex ihres Lebens hatte sie nämlich offenbar mit keinem geringeren als dem einstigen Präsidentensohn John F. Kennedy Jr. Jetzt wird's richtig skurril. Während im Schlafzimmer bei Madonna und ihrem Gesellen barocke klassische Musik lief, gab's als Belohnung nach dem Liebesakt, hat sie erzählt, weder Kaviar noch Champagner, sondern ein stinknormales, fettiges Käse-Sandwich. Diese wilde Affäre lief übrigens genau in der Zeit, als Madonna mit einem ganz bestimmten Song die Charts stürmt. Und den hören wir jetzt, Papa Don't Preach aus den 80ern. 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

0: mal nicht mit dem Smooth Operator, sondern aus den 90ern mit No Ordinary Love, ist ja gerade ganz aktuell, Sade, in die renommierte Rock'n'Roll Hall of Fame aufgenommen worden und sie arbeitet an neuem Hitmaterial. Nach 16 Jahren Pause soll das auf jeden Fall noch in diesem Jahr erscheinen. Wir sind sehr gespannt.
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0: Mein Name ist Stefan Kaiser, schönen Mittag am Dienstag.
2: 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Coole Programmauswahl, der erinnert mich an die Zeit, an der ich all die ganzen Mixtapes selber noch aufgenommen habe. 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
19: Der Soundtrack deines Lebens gleich nach 2 kommt von den Doors, Riders on the Storm und von France Gall, Ella Ella. Aktuelle Informationen um 14 Uhr.
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21: Mit Malte Albrecht, guten Tag. Die EU-Kommission will die Zulassung von Pflanzenschutzmitteln lockern. Betroffen wäre zum Beispiel auch das umstrittene Mittel Glyphosat. Kritik kommt jetzt von der Nationalen Akademie der Wissenschaften Leopoldina. Sie sieht dadurch Gefahren für Mensch und Umwelt und hat dazu eine Stellungnahme veröffentlicht. Darin fordert sie die Bundesregierung auf, sich auf EU-Ebene für einen besseren Schutz einzusetzen. Danny Hoppe aus den Nachrichten. Was genau plant die EU denn?
22: Also da geht es um die Fristen für die Zulassung von Pflanzenschutzmitteln. Momentan gelten die Genehmigungen für diese Mittel 7 bis 15 Jahre. Dann müssen sie erneuert werden, um zu schauen, ob sich bei der Beurteilung der Wirkstoffe in den Mitteln vielleicht was getan hat. Diese Fristen will die EU lockern. Und genau das kritisiert die Leopoldina. Sie sagt, dass seit 2009 mindestens 165 Wirkstoffe ihre Zulassung verloren hätten, weil es zum Beispiel neue Erkenntnisse zu ihnen gäbe oder weil die Auflagen inzwischen strenger seien. Die Leopoldina kritisiert außerdem den EU-Plan, dass Pestizide, deren Zulassung endet, noch länger verkauft und aufgebraucht werden dürfen. Momentan gilt das für 1,5 Jahre. Die EU will das auf 3 Jahre erhöhen.
21: Die EU begründet das ja damit, dass sie Behörden entlasten will.
22: Ja, sie spricht von leichteren Verfahren dadurch und einer stärkeren europäischen Wettbewerbsfähigkeit. Aber natürlich wurde da zuletzt auch ordentlich Druck aus der Landwirtschaft gemacht. Und das ärgert die Leopoldina. Sie sieht schon jetzt, also ohne die Lockerung, Defizite beim Schutz von Mensch und Umwelt. Als Beispiel wird da ja gerne das umstrittene Pestizid Glyphosat angeführt. Internationale Agenturen wie die WHO stufen den Wirkstoff als wahrscheinlich krebserregend für den Menschen ein. Die EU-Kommission schätzt ihn aber nicht als gefährlich ein. Sie hat die Zulassung für Glyphosat zuletzt noch bis Ende 2033 verlängert.
21: Danke, Danny. Und jetzt weitere Nachrichten, kurz und kompakt. Die Fluggesellschaft Eurowings wird die anstehende Senkung der Luftverkehrssteuer nicht komplett an ihre Kunden weitergeben. Das hat Airline-Chef Kovnatski angekündigt. Als Grund nannte er unter anderem die gestiegenen Kosten für Kerosin und höhere Flughafengebühren. Die Weltwetterorganisation warnt für die kommenden Wochen vor dem Wetterphänomen El Niño. Die Wahrscheinlichkeit dafür liege bis August bei 80%. Weil sich der Pazifik ungewöhnlich stark aufwärmt, steigt das Risiko für Wetterextreme wie Dürren, Starkregen und Hitzewellen. Immer mehr Menschen in Deutschland arbeiten in Teilzeit. Im ersten Quartal lag die Quote zum ersten Mal bei rund 40%. Das zeigen aktuelle Zahlen des Instituts für Arbeitsmarkt- und Berufsforschung. Die Lehrer finden, dass die Sommerferien in Deutschland zu früh starten und wollen das ändern. Der Deutsche Philologenverband fordert, dass die großen Ferien grundsätzlich erst im Juli starten sollten. Hintergrund sind die Abi-Prüfungen und der damit verbundene große Zeitdruck. Bei einem frühen Ferienbeginn müssten Prüfungen, Korrekturen und mögliche Nachprüfungen innerhalb von kurzer Zeit abgeschlossen werden, sagte Verbandschefin Lynn Kitzing. Das erhöhe den Stress für Lehrer und Abiturienten. Aktuell liegen die Termine für die Sommerferien zwischen Ende Juni und Mitte September. In den meisten Bundesländern wechseln die Termine jedes Jahr. So sollen sich die Reisewellen besser verteilen.
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21: Der Nachmittag bringt viele Wolken und von Westen ziehen Schauer über NRW. Dabei kann es hier und da auch kräftige Gewitter geben. Die Werte liegen bei 22 Grad in Bochum und 23 Grad in Herford. Morgen auch immer wieder Wolken mit Schauern und einzelnen Gewittern.
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21: Die A4 Aachen-Köln ist zwischen Eschweiler Ost und Weißweiler nach einem Unfall weiterhin gesperrt, wohl noch bis 16 Uhr. Im Moment haben wir ab dem Kreuz Aachen 6 Kilometer Stau und 59 Minuten Zeitverlust. Und dann noch diese beiden längeren Staus. A40 Dortmund-Duisburg zwischen Gelsenkirchen Süd und Mülheim Heimaterde 10 Kilometer 41 Minuten. Und A57 Nimwegen-Köln zwischen Mörskapellen und Krefeld-Oppum 7 Kilometer 40 Minuten.
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19: Und ihr meldet euch bei uns unter 0800 65 75 85 0 oder sprecht eine Sprachnachricht ein über radiomixtape.de. Die App, die habt ihr ja schon längst runtergeladen. Und jetzt kommen wir zu einer sehr kleinen Frau mit sehr großen Hits. Frau aus Gall war ja gerade mal 1,59 groß. Und in den Tonstudios waren die standardmäßigen Studiomikros oft viel zu hoch für sie eingestellt. Die Techniker mussten für sie regelmäßig komplett eigene extrem niedrige Mikrofonständer basteln, damit sie überhaupt irgendwie rankam. Bei großen Menschen fragt man immer, wie ist die Luft da oben bei ihr, wie ist die Luft da unten. Aus den 80ern, France Gall, Ella, Ella. Schönen Mittag euch.

0: hoffe, das ist nicht gerade der aktuelle Sound zu eurem Wetter bei euch, wo ihr gerade zuhört. Die Doors, immer wieder genial. Riders on the Storm. So, wir haben ja jetzt seit ein paar Tagen auch Juni und ich finde, das sieht man auch im Garten. Die ersten Blumen sind schon verblüht. Da fragt man sich, was mache ich da jetzt damit? Abschneiden, rausreißen oder lieber Katrin fragen? Ich wäre ja für Letzteres.
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2: Also Mai natürlich fange ich an, von den ganzen Tulpen, Narzissen, die abgeblühten Stängel abzuknipsen. Das Laub muss unbedingt stehen bleiben von den Frühjahrsblühern, damit die im nächsten Jahr erneut blühen. Alle Blumenzwiebeln ziehen ja über Photosynthese ihre Energie durch das Sonnenlicht und signalisieren uns dann irgendwann, wenn sie vollgetankt haben, mit einem gelben Laub, das reicht mir. Und dann darf man auch das Laub abschneiden, aber vorher bitte nicht.
3: Auch wenn es stört?
2: Wenn es stört, gibt es folgenden Tipp. Einfach die Augen schließen, wenn man da vorbeigeht.
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0: Und die nächste Folge gibt's dann am nächsten Freitag, direkt nach dem Feiertag. Also Augen schließen, aber Ohren auf jetzt für The Locomotion, Little Eva.

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0: schön rotzig aus den 80ern. Joe and Jett and the Blackhearts, I Love Rock'n'Roll.
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0: Mit Stefan Kaiser, 0800 65 75 85 0. Gleich erfüllen wir auch wieder ganz schöne, ganz persönliche Musikwünsche von euch. Macht auch mit, meldet euch und wünscht euch euren Lieblingssong bei uns. Und wenn eine Band seit 47 Jahren zusammen ist, fast in unveränderter Besetzung, muss da irgendwie was dran sein. Da haben wir uns auch gedacht. Und Madness engagiert. Richtig, ihr habt richtig gehört. Madness kommen auf den Kunstrasen nach Bonn. Das große Open-Air-Festival mit vielen Acts und Radio Mixtape präsentiert am Donnerstag, den 9. Juli, Open-Air in der Bonner Rheinaue. Madness, natürlich auch mit ihrem Gute-Laune-Hit über das gemütliche, chaotische Familienleben. Damit wurden sie bekannt. 1982, Our House.
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1: Und Musik aus dem Jahre 1970, da war das Jahr 1970 ganz frisch noch, da war das im Radio der Hit, Creedence Clearwater Revival und Up Around the Band.

0: Surrender mit Swing Out Sister aus den 80ern.
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0: Oder aber auch die Reise deines Lebens, kann man auch so sagen. Ein Autofahrer hat nämlich nicht schlecht gestaunt, als er nach einer langen Autobahnfahrt quer durch Deutschland sein Auto in Bochum abstellte. Aber was kommt denn da von hinten? Irgendwie ein klägliches Miauen, ein jämmerliches, ein leises. Ja, da war nichts im Radio, irgendwas mit einer Katze. Da war wirklich eine Katze, denn die herbeigerufene Feuerwehr in Bochum ist sofort mit großem Gerät angerückt, Auto aufgebockt, Radkastenverkleidung abgeschraubt und das alles mitten in der Nacht. Und das fette Happy End hervor zum Vorschein kam eine völlig verstaubte, aber kreuzfidele Katze. Das Tier hatte sich vor der Abfahrt unbemerkt im Auto verkrochen und war sage und schreibe über 250 Kilometer auf der Autobahn einfach so mitgereist, ohne dafür zu zahlen. Bis auf einen gehörigen Schrecken und eine ordentliche Portion Ruß im Fell hat die kleine Samtpfote die wilde Höllenfahrt unbeschadet überstanden, wurde zu Tierschützern in Bochum übergeben und hat definitiv eines ihrer sieben

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0: Uptown Girl mit Billy Joel. So, ihr meldet euch bei uns hier ganz zahlreich im Studio. Freuen wir uns riesig drüber. Stefan Kaiser ist hier. Und wer ist dran unter der 0800 65 75 85 0?
1: Hallo Mixtape Radio. Hier ist der Michael aus Schwedt. Und ich wünsche mir Rain and Tears von Aphrodite Childs. Und ich grüße damit meine Schwester Petra in Mettmann. Und ja, alle Sachsen außerhalb Sachsens. Und euch noch viel Spaß.

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8: Wir haben eure Lieblingshits aus vergangener Zeit. Auch gleich nach 15 Uhr. Moloko, Sing It Back. Oder Harry Nilsson, Without You. Oder Ultravox. Alle bei uns im Programm nach den News.
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10: Mit Malte Albrecht, schönen guten Tag. Diskriminierung bleibt ein großes Problem und dieses Problem wird immer größer. Die Antidiskriminierungsstelle des Bundes hatte im vergangenen Jahr so viel zu tun wie noch nie. Mehr als 13.000 Menschen haben sich an die Anlaufstelle gewandt. Das ist Rekord und nur die Spitze des Eisberges, heißt es. Thorsten Adolfs hat mehr zum Thema.
11: Der Bericht macht deutlich, dass Diskriminierung in Deutschland zunimmt. Bei fast der Hälfte aller Meldungen ging es um Rassismus und der Arbeitsplatz bleibt der Ort, an dem die meisten Probleme auftreten, zum Beispiel durch Mobbing oder diskriminierende Jobanzeigen. Aber auch bei der Suche nach einer Wohnung oder beim Kontakt mit Ämtern, Behörden und Ärzten gibt es einen deutlichen Anstieg an Beschwerden. Die Diskriminierungsbeauftragte Attermann findet es in diesem Zusammenhang besonders kritisch, dass staatliche Stellen oder Bereiche wie das Gesundheitswesen oft rechtlich kaum greifbar sind. Obwohl das Gesetz gegen Diskriminierung teilweise nachgebessert wird, reicht das ihrer Einschätzung nach für den Alltag der Betroffenen bei weitem nicht aus. Attermann warnt eindringlich. Sie sagt, rassistisches Verhalten schade nicht nur den einzelnen Personen, sondern der gesamten Gesellschaft und unserer Wirtschaft. Und das Problem verschwinde nicht von alleine, vor allem wenn Täter keine Konsequenzen fürchten müssten.
10: Und jetzt weitere Nachrichten in unserer Zusammenfassung. Die EU-Kommission hat Deutschland und 8 weiteren Ländern empfohlen, ihre Grenzkontrollen im Schengen-Raum schrittweise zu beenden. Aus Brüssel hieß es, es gäbe wirksamere Möglichkeiten, zum Beispiel selektive Polizeikontrollen oder biometrische Identifizierung und Fahrzeugortung. In Deutschland wurden die Kontrollen schon 3-mal verlängert, zuletzt bis Mitte September. Die Bundesregierung bekommt für ihre geplante Reform des Arbeitszeitgesetzes Rückenwind aus der Wirtschaft. 14 Branchenverbände von der Gastronomie bis zum Veranstaltungsmanagement sprechen sich für eine wöchentliche statt einer täglichen Höchstarbeitszeit aus. Das ermögliche Betrieben und Beschäftigten mehr Gestaltungsspielraum, heißt es in einem gemeinsamen Aufruf. Die Gewerkschaften lehnen die Reform ab. Die deutsche Fußballnationalmannschaft ist auf dem Weg zur WM. Die Maschine hob am Mittag in Frankfurt mit etwas Verspätung in Richtung Chicago ab. Dort steht am Samstag die WM-Generalprobe gegen Co-Gastgeber USA an. Anschließend reist das Team weiter ins WM-Quartier nach North Carolina. Der deutsche Durchschnittsmensch ist 1,73 Meter groß und wiegt 78,3 Kilo. Das meldet das Statistische Bundesamt nach Auswertung des Mikrozensus 2025. Während sich die Körpergröße in den letzten Jahren kaum verändert hat, legen wir beim Gewicht leicht zu. Vor 4 Jahren wog der Durchschnittsmensch noch gut 0,5 Kilo weniger. Inzwischen gilt mehr als die Hälfte der Erwachsenen in Deutschland als übergewichtig. Die Zahlen gibt es auch nach Geschlechtern getrennt und die sehen so aus. Der Durchschnittsmann ist 1,79 Meter groß und bringt 86,5 Kilo auf die Waage. Die Durchschnittsfrau ist 1,66 Meter groß und wiegt 69,7 Kilo. So sagt es zumindest die Statistik.
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10: Am Nachmittag sind viele Wolken am Himmel und von Westen ziehen Schauer auf. Zum Teil sind auch kräftige Gewitter dabei. Dazu maximal 22 Grad in Leverkusen und 23 Grad in Minden. Auch morgen ist es wechselnd bewölkt mit Schauern und einzelnen Gewittern.
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10: Und hier sind die Staus mit einer Wartezeit ab 21 Minuten. A2 Dortmund-Oberhausen zwischen Bottrop und Kreuz-Oberhausen 6 Kilometer, 26 Minuten obendrauf. Die A4 Aachen-Köln ist zwischen Eschweiler-Ost und Weißweiler wegen Bergungsarbeiten voraussichtlich noch bis 16 Uhr gesperrt. Im Moment 7 Kilometer Stau mit einer Stunde Zeitverlust ab dem Kreuz Aachen. Und A45 Gießen-Haken zwischen Wilnsdorf und Siegen 4 Kilometer, 21 Minuten.
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8: Ich nenne diese Woche immer die Knabberwoche, nicht weil wir viel rumknabbern an irgendwelchen Snacks oder so, jetzt um kurz nach drei. Nein, weil sie einfach angeknabbert ist durch den Feiertag. Aber das ist ja eine sehr schöne Geschichte. Darüber freuen wir uns wieder mal. Schöne Brückentagsmomente, die uns da erwarten. Bis dahin haben wir noch schöne Musik hier bei Radio Mixtape. Jawohl, so kennt ihr uns. Und wenn ihr einen Wunsch habt, einfach melden bei uns über eine Sprachnachricht, über die App oder wie auch immer. Anrufen geht auch 0800 65 75 85 0. Und jetzt knabbern wir einfach mal ein bisschen weiter mit Ultravox und Hymn und gleich auch noch Harry Nilsson Without You. Wünsche euch einen schönen Nachmittag.
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0: Das ist auch so ein Song, der ist schon durch so viele Hände gegangen. Eigentlich im Original von Badfinger. Das war die Version von Nielsen aus dem Jahr 1971. Und wir lieben natürlich auch alle die Fassung von Mariah Carey. Da wurde dann noch viel mehr rumgeschmettert. Without You. Gleich Morlock und Sing It Back.
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0: Das ist ein Song von Ende der 90er. Ja, und den hat sich eine Hörerin von uns gewünscht. Die lassen wir jetzt auch gerne zu Wort kommen. Hat sich gemeldet bei uns über radiomixtape.de. Eine Sprachnachricht geschickt. Hallo, wer ist dran?
2: Hallo, mein Name ist Melanie aus Bad Münstereifel und meine erste Single war von Moloko, Sing It Back. Und ich habe dieses Lied so geliebt. Das lief immer in dem Lieblingsclub in Düsseldorf, wo ich gerne hingegangen bin, und habe die Single dann zu einem Geburtstag geschenkt bekommen. Ich weiß nicht mehr von wem, aber auf jeden Fall zum Geburtstag. Und habe das Lied rauf und runter gehört und ich höre es immer noch super gerne. Und ich habe es damals, ja keine Ahnung, mit 15 oder so geschenkt bekommen. Und ich finde, es ist immer noch toll, das Lied.
3: Hast du die Single noch?
2: Nein, ich habe fast gar keine CDs mehr. Ich habe sie alle irgendwann mal abgegeben. Aber ich höre das Lied immer.

0: Das sind Kleini und Fischer, um genau zu sein, Simon Kleini und Rob Fischer. Das sind bei den 80ern, 1987. Die kennen wir ja hauptsächlich von Love Changes Everything, aber das war auch ein sehr schöner Hit, den sie hatten damals. Rise to the Occasion. Kommt aber mit mir zurück in die 70er.
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0: Hier ist Stefan Kaiser am Dienstagnachmittag jetzt mit Cat Stevens. Und das war damals schon eine Friedenshymne, die heute auch wieder aktueller ist denn je. Ne? Muss man ja leider so sagen, so ein bisschen. Sein allererster Top-10-Hit in den USA übrigens, Cat Stevens und Peace Train. 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
1: Die Soundtracks eures Lebens, die haben wir für euch. Gleich die Pointers ist das I'm So Excited. Pink Floyd sind auf der Warteliste, Another Break in the Wall. Und das hier ist ein Song, der kommt aus den 60ern, als die Beatles auch unglaublich erfolgreich waren. Und der Fanclub der Walker Brothers hatte teilweise mehr Mitglieder als der Fanclub der Beatles. Hat denen damals gar nicht gefallen, den Beatles.

0: Pink Floyd und Another Brick in the Wall. Am Dienstagnachmittag mit Stefan Kaiser. 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

0: Der italienische Superstar Eros Ramazzotti, più bella cosa. Vielleicht hat er ihn ja live gesehen. Im April war er in Düsseldorf auf seiner großen, weltweit ausverkauften Una Storia Importante Jubiläumstournee. Und jetzt geht's zurück in die 80er hier mit Radio Mixtape, der Soundtrack deines Lebens. Ich muss ja zugeben, eine Band, die ich liebe, hab's immer live in der Kulturfabrik in Krefeld gesehen. Krieg jetzt noch Gänsehaut davon. Shark Attack und Down on the Streets aus den 80ern.
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0: Es gibt so Songs, da freut sich der Radiomoderator so richtig drauf. Ja, geht's mir nicht anders als euch zum Beispiel auch, wenn da gleich The Cure mit The Love Song kommen. So ein schönes Liedchen. David Dunn, das haben wir auch aus den 70ern und noch viel mehr. Jetzt aber erstmal aktuelle Informationen um 16 Uhr.
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2: Mit Malte Albrecht, guten Tag. Seit April dürfen Tankstellen ihre Preise nur noch einmal am Tag erhöhen, und zwar mittags um 12 Uhr, danach nicht mehr. Eigentlich. Dass sich nicht alle daran halten, hatten Verbraucherschützer zuletzt schon mehrfach kritisiert. Jetzt hat auch die Zeitschrift Auto, Motor und Sport noch einmal die Daten aus der Mehr-Tanken-App ausgewertet. Danny Hoppe aus dem News-Team, dabei wurden wieder tausende Verstöße festgestellt und jetzt auch nochmal aufgelistet, wer besonders häufig dagegen verstößt.
3: Genau, die Daten zeigen nämlich, dass einzelne Tankstellen auffällig oft gegen die 12-Uhr-Regel verstoßen haben. Hier hebt die Auto, Motor und Sport die Marken Esso, BFT und Raiffeisen hervor. Eindeutiger Spitzenreiter ist aber eine Tankstelle der Marke Supol, die vor allem in Mittelfranken verbreitet ist. Die hat es nämlich geschafft, vom 1. April bis zum 24. Mai, das ist der Analysezeitraum, insgesamt 223 Mal gegen die 12-Uhr-Regel zu verstoßen. Das sei allerdings alles in den ersten 3 Wochen nach der Umstellung passiert. Seitdem sei an der Tankstelle alles korrekt abgelaufen, heißt es.
2: Schon bei früheren Vorwürfen haben die Tankstellen das ja immer wieder auf technische Schwierigkeiten geschoben. Das lässt die Auto-, Motor- und Sport aber nicht gelten.
3: Nein, und dafür wird der 30. April angeführt, also der Tag, bevor der Tankrabatt gegriffen hat. Da habe es auffällig viele Verstöße gegeben. Heißt, da wurde auch nach 12 Uhr oft nochmal der Preis erhöht. Dazu sind in den Daten von Mehr Tanken bewusst keine Verstöße zwischen 11.30 Uhr und 12.30 Uhr eingeflossen, um eine Verzerrung durch technische Probleme zu minimieren. Und die Automotor und Sport sagt auch, auf der anderen Seite gäbe es ja auch Anbieter, die hier positiv aufgefallen seien. Hier wird Aral genannt, Deutschlands größte Tankstelle. Die hat mehr als 2000 Tankstellen. Hier habe man in den untersuchten 6 Wochen aber nur 24 Verstöße festgestellt, heißt es.
2: Danny, vielen Dank für die Infos. Und jetzt weitere Meldungen im Überblick. Bundeskanzler Merz hat zur Deeskalation im Konflikt zwischen Israel und der pro-iranischen Hisbollah im Libanon aufgerufen. Die Bundesregierung sehe die jüngste Gewalteskalation mit großer Sorge, sagte Merz in Berlin. Die Grünen haben die EU-Einigung auf Abschiebezentren in Drittstaaten scharf kritisiert. Menschen über Jahre zu inhaftieren habe mit wirksamer rechtsstaatlicher Migrationspolitik nichts zu tun, sagte Parteichef Banatschak. Die Zahl der Ebola-Fälle in der Demokratischen Republik Kongo steigt weiter. Im Osten des Landes wurden bislang 321 Infektionen nachgewiesen, 48 der Betroffenen starben. Er ist die meistbesuchte Sehenswürdigkeit in Deutschland, noch vor dem Brandenburger Tor, der Kölner Dom. Und bald kostet die Besichtigung des Weltkulturerbes Geld. Das hatte das Domkapitel schon vor ein paar Wochen angekündigt. Jetzt ist auch der Preis bekannt. 12 Euro wird es ab dem 1. Juli kosten. Für Gottesdienstbesucher und Betende bleibt der Zutritt aber weiter kostenfrei. Mit den Einnahmen sollen die gestiegenen Kosten für Pflege, Schutz und Betrieb des Doms gedeckt werden.
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2: Der Nachmittag bringt viele Wolken und von Westen ziehen Schauer über NRW. Dabei kann es hier und da auch kräftige Gewitter geben. Die Werte liegen bei 22 Grad in Bochum und 23 Grad in Herford. Morgen auch immer wieder Wolken mit Schauern und einzelnen Gewittern.
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2: Und das sind die längsten Staus im Moment. A2 Dortmund-Hannover zwischen Reda-Wiedenbrück und Bielefeld-Ost. 6 Kilometer, eine Stunde dauert es hier länger. A4 Aachen-Köln zwischen Kreuz-Aachen und Weißweiler. 8 Kilometer, auch eine Stunde plus, weil die Autobahn nach wie vor wegen Bergungsarbeiten gesperrt ist. Und A57 Krefeld-Nimwegen zwischen Krefeld-Gartenstadt und Mörs-Hülsdonk. 8 Kilometer, 58 Minuten obendrauf.
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0: So, kurz nach 4 am Dienstagnachmittag, heute am 2. Juni. Seit gestern haben wir ja erst meteorologisch richtig den Sommer. Und dieser Song, der jetzt kommt, das war eigentlich ursprünglich mal so ein Radio-Jingle, ne? So ein Werbe-Jingle für eine TV-Kampagne einer Jeans-Marke. Wir sind in den 70ern wohlgemerkt. I pull my old blue jeans on. Und im Fernsehen war das aber so extrem eingängig damals, dass die Zuschauer die Plattenläden stürmten, um das Lied zu kaufen. Aber den Song gab's gar nicht. Not Notgedrungen musste David Dundas hingehen und den Jingle im Studio zu einem vollständigen Popsong ausbauen. Wie unangenehm. Es sollte sein allergrößter Hit werden. Jeans on aus den 70ern mit David Dundas. Damit viel Spaß hier bei Radio Mixtape, wo immer ihr seid.

0: Ein ganz persönlicher Love-Song von The Cure.
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0: Den Titel hat Frontman Robert Smith in den 90ern, nein, in den 80ern, Ende der 80er war das, ganz speziell als Hochzeitsgeschenk für seine Frau Mary geschrieben, um ihr zu zeigen, dass er sie auch auf langen Konzertreisen im Herzen immer bei sich trägt. Geht's romantischer und persönlicher, gleich aus den 60ern, The McCoys, Hang on Sloopy. Und da bin ich ja mit meinen 3,5 Tassen heute ganz gut im Schnitt, denn genauso viel trinken wir Kaffee, alle, die Deutschen. Der Kaffee-Report hat das festgestellt. Ganz wichtig für viele, die Tasse, aus der getrunken wird. Über die Hälfte der Deutschen haben eine Lieblingstasse. Kollegin Kim Klages hat mal nachgefragt, wie wichtig ist deine Lieblingstasse für euch?
2: Wenn es um das Thema Kaffee trinken geht, hast du eine Lieblingstasse?
3: Ja, meine Blumentasse.
4: Ich nehme mehrere verschiedene Tassen.
5: Nein, habe ich nicht.
6: Jeden Morgen die gleiche, ja.
2: Und was ist drauf auf der Tasse?
6: Schwarz-matt mit Glück auf drauf.
4: Ja, ich habe jetzt zum Muttertag von meiner Tochter eine bekommen mit einem schönen Spruch drauf, die nutze ich. Und dann mit Enten. Ne, und bei Freunden immer einen großen Pott.
2: Glaubst du, der Kaffee schmeckt besser aus der Lieblingstasse als aus einer ganz normalen?
6: Wahrscheinlich eher nicht, nein.
2: Natürlich. Das ist ja meine Lieblingstasse.
4: Nein, das schmeckt gleich.
7: Ich glaube schon, weil man emotional vielleicht dran gebunden ist, wenn das die Lieblingstasse von der Oma war oder so.
8: Kann sein.

0: Elton John und der Rocketman. Ist Elton John auch eine Kaffeenase? Ich weiß es nicht. Mit dem Kaffee hatten wir ja gerade geklärt. 3,5 Tassen trinkt der Deutsche täglich am liebsten aus seiner Lieblingstasse. Und hier unsere beiden aus dem Hexenkessel aus dem Büro. Die hatten ja auch mal Radio-Mixtape-Tassen bei uns gewonnen und feierlich eingeweiht, weil es schmeckt einfach besser aus der richtigen Tasse. Wusste ich's doch.
1: Die Tassen sind angekommen. Vielen lieben Dank. Die Farbe passt mega zu unserem Büro von den Tassen. Wir haben direkt heute Morgen gestartet mit der neuen Tasse und einem Latte Macchiato in den Tag. Er schmeckt natürlich direkt viel besser. Vielen lieben Dank und schöne Grüße aus dem Hexenkessel.
0: Dankeschön. Wenn ihr auch mal so eine Tasse haben wollt, einfach melden bei uns über radiomixtape.de, Sprachnachricht schicken und dann kriegen wir das schon hin. Ne? Stefan Kaiser hier.

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1: Ganz gewaltig jetzt. Queen, Somebody to Love. Schönen Nachmittag euch.

0: aus dem deutschen Kultfilm nach dem Buch von Michael Ende aus den 80ern. Limahl, der soll uns bald wieder was Neues rausbringen. Ist ja auch schon Ende 60, der ältere Herr inzwischen. Never Ending Story.
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0: Stefan Kaiser ist hier schon Dienstagnachmittag. Ja, Elvis Eifel darf natürlich nicht fehlen in der Nachmittagsshow. Und Elvis Eifel hat angekündigt, sich bei allen Menschen dieser Welt zu entschuldigen, die er jemals in seinem Radioleben verarscht hat. Habe ich das so einigermaßen richtig verstanden, Elvis?
2: Was? Nein, so habe ich das nicht gesagt. Da hast du mich schon wieder komplett falsch verstanden. Okay. Ich habe nur gesagt, ich leide mit euch mit, okay, wenn ich euch verarsche. Vor allen Dingen, wenn ich gut vorbereitet werde von euren Freunden, Bekannten, Kollegen und dann so richtig gemeine Geschichten machen kann. Zum Beispiel bei der heutigen Nummer, wo ich den Vater anrufe und ihm sage, dass ich seinem 14-jährigen Sohn ein Tattoo gemacht habe und der aber abgehauen ist, wir noch nicht fertig sind und die Kohle jetzt noch kriegen. Ich würde an seiner Stelle auch so reagieren, wenn ich der Letzte bin, der erfährt, dass sich mein 14-jähriger Sohn einfach so tätowieren lässt und dass es offenbar irgendeinen Spinner gibt, der einem Minderjährigen auch dieses Tattoo verpasst. Ja, ich habe da Verständnis für. Schone ich solche Leute? Nein, ich rufe trotzdem an.
0: Da hat er Spaß. Wir freuen uns gleich drauf.
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0: Im Web. Ihr hört uns überall, zum Beispiel auch in den Niederlanden. Da haben wir gleich jemanden, der hat sich aus den Niederlanden gemeldet und uns riesig darüber gefreut. Kommen wir später zu. Es geht ja beim Elternsein darum, also nicht darum, alles zu verbieten, aber manchmal möchte man doch vorher gefragt als später informiert zu werden. Ihr wisst, was ich meine.
1: 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Elvis ruft an.
2: Hallo, Sir. Hi, Tattoo Shop. Schönen guten Tag.
3: Guten Tag.
2: Uns ist hier ein kleines Missgeschick passiert in unserem Tattoo Shop. Und zwar war vorhin Ihr Sohn da und hat sich tätowieren lassen bei uns.
3: Ja.
2: Und wir haben ja natürlich gefragt, ob er 18 ist und ja, so. Vorher hat er gesagt, ja, das geht alles klar.
3: Nee, der hat keine Erlaubnis dafür.
2: Ja, jetzt ist er nämlich dann auch, als wir da nochmal nachgehakt haben, da kam dann noch ein Kumpel rein und dann kam das raus, dass der noch gar nicht volljährig ist.
3: Nein, der ist 15 Jahre alt.
2: Und dann ist er abgehauen. Jetzt kriegen wir natürlich noch 150 Euro für das angefangene Tattoo.
3: Das werden wir mal sehen, was wir kriegen.
2: Wie?
3: Also das werde ich aber ganz hoch rausbringen. Sie können doch keinen 15-jährigen Tattoo verpassen.
2: Ja, und er hat
3: ohne
2: doch...
3: Moment, mein Herr. Ohne Ausweis. Das Ding hänge ich ganz hoch auf. Darauf habe ich gewartet, dass sowas passiert.
2: Wie?
3: Das kann doch wohl nicht wahr sein. Sie geben einem 15-jährigen Tattoo.
2: Auf den Unterarm.
3: Ist mir egal, wo Sie es gemacht haben.
2: Das ist, wenn er ein langes T-Shirt jetzt trägt.
3: Das ist doch egal. Wo sind Sie?
2: Wir müssen...
3: Ich bin nachher bei Ihnen.
2: Nun
3: da
2: regen
3: können,
2: Sie
3: sich... Da können Sie sich aber verwechseln. Ich nehme den Laden auseinander.
2: Ja, jetzt regen Sie sich doch mal ab.
3: Ich reg mich die ab.
2: Das ist jetzt so ein Tigerkopf. Das
3: ist mir egal, was das ist.
2: Wenn das fertig ist...
3: Was Sie gemacht haben, das gibt's überhaupt nicht. Sie geben einem 15-Jährigen ein Tattoo.
2: Ja, aber das wollte der doch.
3: Ja und? Haben Sie Ausweis zeigen lassen?
2: Na, hat er gesagt, hätte er vergessen.
3: Wissen Sie, wie alt der Junge aussieht zwischen 18 und 15?
2: Ja, die Jugendlichen heutzutage...
3: Ach, mal, das erzählt, gibt's überhaupt nicht.
2: Das ist ja jetzt...
3: Ich bin nachher bei Ihnen.
2: Jetzt haben wir ja den Tigerkopf halb auf dem Unterarm drauf. Sollen wir, wenn der jetzt wiederkommt, sollen wir das zu Ende bringen oder...
3: Erstmal gar nichts.
2: Der hat gesagt, er wünscht sich das so.
3: Der kann wollen, was er will, das ist egal. Ich bin noch nicht fertig mit. Das sag ich Ihnen jetzt.
2: Ach so, Sie sind da, ja, wir sind ja auch noch nicht fertig.
3: Nee, das wollen wir, das sehen wir auch mal. Erstmal, was ich mache, zu meinem Mann wollte gehen, dann sehen wir weiter.
2: Und dann wollen Sie es an die große Glocke hängen.
3: Aber sicher.
2: Weil wenn Sie es jetzt an die ganz große Glocke hängen wollen, dann haben Sie jetzt die Gelegenheit, weil Sie sind jetzt gerade bei Elvis Eifel im Radio.
3: Elvis Eifel?
2: Ja.
3: Ach. Jack, du bist verrückt.
2: Doch.
3: Das darf doch nicht wahr sein. Aber da haben Sie mich wirklich erwischt. Ja, doch. Nee, gut.
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7: Ganz große Namen haben wir gleich für euch nach 5. Die Beatles und The Who. Aktuelle Nachrichten um 17 Uhr, vorher für euch.
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9: Mit Malte Albrecht, guten Tag. In Deutschland können immer mehr junge Menschen gar nicht oder nur schlecht schwimmen. Davor warnt die DLRG schon seit Jahren. Der Bundesverband Deutscher Schwimmmeister hat deshalb jetzt einen neuen Vorschlag. Er ist für eine Schwimmabzeichenpflicht für Kinder und Jugendliche in Freibädern. Das hat Verbandschef Harzheim dem RND gesagt. Danny Hoppe aus der Nachrichtenredaktion, was würde das genau bedeuten?
10: Also mit dem Schwimmabzeichen meint der Verband den Freischwimmer. Das ist das Bronzeabzeichen. Wenn Kinder oder Jugendliche unter 16 Jahren das nicht haben, sollen sie nur noch in Begleitung der Eltern ins Freibad dürfen. Das wünscht sich der Schwimmmeisterverband. Denn er sagt, das Bronzeabzeichen zeige eben, dass man sicher schwimmen könne. Verbandschef Harzheim sieht den Vorschlag auch als Weckruf für die Eltern, dass sie sich eben darum kümmern, dass ihre Kinder schwimmen können. Und laut RND wird in einigen Bädern bei uns in NRW inzwischen auch schon über so eine Schwimmabzeichenpflicht diskutiert.
9: Es gibt aber auch skeptische Stimmen, zum Beispiel von der Deutschen Gesellschaft für das Badewesen.
10: Ja, die findet den Vorschlag und die Diskussion zwar nachvollziehbar, gerade auch mit Blick auf die Freibäder, die im Sommer ja oft sehr voll sind. Da ist es nicht immer so leicht, alle im Blick zu behalten. Die Gesellschaft sieht durch strengere Einlassverbote aber auch eine Gefahr, nämlich dass Nichtschwimmer dann eben nicht mehr ins Freibad gehen, sondern auf unüberwachte Badestellen ausweichen, wie Seen, Flüsse oder Kanäle. Und da dann natürlich eine erhöhte Gefahr sei. Und auch die Grünen sehen den Vorschlag kritisch. Sie befürchten, dass es dadurch vor allem für Kinder aus sozial schwächeren Familien schwieriger werden könnte, ins Freibad zu gehen.
9: Danke, Danny. Und jetzt weitere Nachrichten in Kurzform. Bundeskanzler Merz hat zu mehr Zuversicht in Deutschland aufgerufen. Bei einem Wirtschaftsforum in Brandenburg sagte er, es gebe keinen Grund für Pessimismus oder Schwarzmalerei. Deutschland habe gute Jahre vor sich, wenn Politik, Wirtschaft und Gesellschaft gemeinsam an Reformen arbeiteten. In Washington sind erneut Vertreter aus Israel und dem Libanon zusammengekommen, um über eine Friedenslösung zu beraten. Es ist schon das vierte Treffen seit Mitte April. Trotz einer offiziellen Waffenruhe setzen Israel und die pro-iranische Hisbollah-Miliz im Libanon ihre gegenseitigen Angriffe fort. In NRW ist die Zahl der Scheidungen weiter gestiegen. Laut dem Statistischen Landesamt ließen sich im letzten Jahr knapp 31.000 Ehepaare scheiden, rund 4% mehr als im Jahr davor. Besonders häufig gingen Ehen nach dem sogenannten verflixten siebten Jahr in die Brüche. Klimaexperten rechnen in den nächsten Wochen mit dem Wetterphänomen El Niño und damit einem hohen Risiko für Wetterextreme. Die Wahrscheinlichkeit dafür liege von Juni bis August bei 80%, bis November sogar bei rund 90%. Das hat die Weltwetterorganisation in Genf mitgeteilt. Bei El Niño erwärmt sich die Wasseroberfläche im Pazifik, was sich weltweit auf Wind, Luftdruck und Niederschläge auswirkt. Es müssten deshalb Vorbereitungen auf Extremwetter wie Dürre, Hitzewellen und Starkregen getroffen werden, heißt es. Üblicherweise dauert El Niño 9 bis 12 Monate an. Das Wetterphänomen hat laut UN-Experten keinen Zusammenhang mit dem Klimawandel. Die Erderwärmung könnte die mit El Niño auftretenden Extremwetter aber verstärken.
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9: Über NRW hängen viele Wolken und zum Teil gibt es kräftige Schauer mit Gewittern. In der Nacht ziehen die Gewitter ostwärts ab. Die Werte sinken auf 14 bis 8 Grad. Morgen ist es mal mehr, mal weniger bewölkt. Es gibt erneut Schauer und Gewitter bei 19 Grad in Gütersloh und 20 Grad in Düren.
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9: Und das sind die Staus ab 34 Minuten Zeitverlust. A2 Dortmund-Hannover zwischen Reda-Wiedenbrück und Bielefeld-Ost 10 Kilometer, eine Stunde länger. A4 Aachen-Köln zwischen Kreuz-Aachen und Eschweiler-Ost 9 Kilometer, 44 Minuten. Und die A40 Duisburg-Essen zwischen Mülheim-Winkhausen und Dreieck-Essen-Ost 8 Kilometer mit einem Plus von 34 Minuten.
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0: Eines der erfolgreichsten Duos der 80er. Daryl Hall und John Oates und der Maneater.
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0: Stefan Kaiser ist hier. Schönen guten Tag. Ich bin aber nicht mehr alleine im Studio. Hab mir zwei Musikexperten mal eben kurz dazu geholt, die euch jetzt erzählen werden, was es mit dieser Band auf sich hat, die zu den einflussreichsten Rockbands des 20. Jahrhunderts gehört. Und die mal eben kurz das Zerschlagen von Instrumenten auf der Bühne salonfähig gemacht haben. Mehr oder weniger. Naja, und für die lauteste Band der Welt mit 126 dB stehen sie dann auch im Guinness-Buch der Rekorde. Die beiden, die euch das viel besser erzählen können, heißen Steffi und Thorsten. Viel Spaß!
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2: Bestechung mit Gitarre, wie Pete Townsend einen Skeptiker zum Fan machte.
3: Es gibt Songs, die aus tiefster künstlerischer Inspiration entstehen. Und dann gibt es zum Beispiel sowas wie Pinball Wizard von The Who.
4: Der Song entstand offenbar vor allem deshalb, weil Pete Townsend ein Problem hatte. Er hatte an der Rockoper Tommy gearbeitet und war von dem Konzept auch überzeugt. Aber der prominente Musikjournalist Nick Cohn, der die Band im Studio besuchte, war erstmal nur so, naja, sagen wir mal, mittelbeeindruckt.
3: Und Townsend war klug genug zu wissen, wenn der Typ das Ding zerreißt, wird's schwer. Also suchte er nicht den Streit, sondern stellte einfach eine direkte Frage. Was müsste denn drin sein, damit du es gut findest?
4: Und die Antwort war erstaunlich konkret und auch irgendwie witzig. Alles mit Flipper, also Pinball, fände er fantastisch, sagte Cohn. Na gut, dachte Townsend, sein Tommy könnte doch einfach ein Flipper-Genie sein. Stumm, taub und blind war dann auch noch. Und damit war Cohn im Sack.
3: Pete fährt nach Hause und schreibt Pinball Wizard, quasi ganz nach dem Geschmack eines skeptischen Kritikers.
4: Townsend hat die Geschichte später auch gar nicht groß beschönigt. Er sagte ganz offen, er habe den Song purely as a scam geschrieben. Also im Grunde als taktisches Manöver.
3: Und ausgerechnet dieser Scam wurde dann zu einem der bekanntesten Songs von The Who. Von der Schleimerei direkt zum Klassiker.
4: Hier sind The Who mit Pinball Wizard.
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Not I Lie to You, die beiden, die sich mal irgendwann in der New Yorker U-Bahn zufällig über den Weg gelaufen sind und direkt sich sympathisch fanden und eine Welthit zusammengeschrieben haben. Charles und Eddie, da sind wir Anfang der 90er ganz schön oft gecovert. Would I Lie to You von David Guetta zum Beispiel, von Bastille. Donny Osmond hat es auch mal neu rausgebracht oder John Gibbons. Aber wir spielen natürlich das Original. Genau, haben wir gerade gemacht. Jetzt Eric Clapton, der ist ja im März 81 geworden. Lay Down Sally.

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1: Und eine richtig schöne Nummer zum fast Dienstagsfeierabend. Hier ist Jennifer Rush, The Power of Love.

0: schön aus den 70ern von Creedence Clearwater Revival und Looking Out My Backdoor. Schönen Dienstagnachmittag hier mit uns.
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0: Hallo, ich bin Stefan Kaiser. Ich weiß ja nicht, wie es um eure Niederländischkenntnisse so bestellt ist. Versteht ihr die Sprache gut? Sprecht ihr vielleicht sogar ein bisschen Niederländisch? Also mindestens so gut wie meine Radio Mixtape-Kollegin Monique van Schreindel. Okay, die ist Niederländerin. Diese beiden hier, Wim und Annemieke, die haben uns aus Almere in den Niederlanden eine Sprachnachricht geschickt über WhatsApp, über radiomixtape.de. Ich spiele sie euch einfach mal vor, auch auf die Gefahr hin, dass ihr vielleicht nicht so viel versteht.
2: Hoi, mein Name ist Wim de Groot en Annemieke en ik luisteren heel graag vanuit Nederland Almere naar de show van Stefan Kaiser, heerlijk op je radio. En als het kan, zouden we heel graag Walk Me Out in the Morning Dew van Long John Paul III willen horen. Weliswaar de uitvoering uit begin 80e jaren. Maar dat vind ik zelf de allermooiste. Alvast heel erg veel dank.
0: Ich übersetze da mal eben. Also, Annemieke und Wim hören gerne die Sendung, wünschen sich einen Song aus den frühen 80ern von Long John Baudry, Morning Dew. Und ich sage einfach mal Hallo, ihr zwei. Vielen Dank. Vriendelijke groetjes. Bedankt. Und hier kommt Jullie Versuch Plaat. War das einigermaßen niederländisch? Gut, da bin ich ja froh. Also für euch jetzt in den Niederlanden, toll, wo wir überall gehört werden, geht alles über Internet und über die App Radio Mixtape europaweit. Ach, was sag ich? Weltweit.

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Der geht ja bald unter die Hoteliers, eröffnet eine riesen Hotelkette über ganz Europa verteilt mit seinen eigenen Hotels. Da kann man dann besonders gut schlafen mit Robbie Williams beziehungsweise in seinem Bettchen. Ne? Bin mal sehr gespannt, was daraus wird. Steht ja in den Startlöchern, die große Robbie Williams Hotelkette. Jetzt kommt Barclay James Harvest und Tim. Damit sind wir auch schon raus vom Nachmittagsteam an diesem 2. Juni. Ich wünsche euch noch einen richtig schönen Abend hier in NRW mit Radio Mixtape, der Soundtrack deines Lebens. Ich bin Stefan Kaiser. Bis morgen ab 12.

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0: Ganz viel Musik für euren Dienstagabend gleich nach 18 Uhr von U2, von The Church und von Boney M. Ich wünsche einen schönen Abend. Mein Name ist Stefan Kaiser. Die aktuellen News um 18 Uhr.
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2: Mit Malte Albrecht, guten Abend. Nicht nur in Deutschland, auch in vielen anderen Ländern wird gerade über den Umgang mit Social Media diskutiert, vor allem wenn es um Kinder und Jugendliche geht. Auch in den USA steht das Thema im Fokus. Da gibt es jetzt einen interessanten Fall. Gleich mehrere Social Media Unternehmen zahlen einem Schulbezirk, der gegen die Konzerne geklagt hatte, 27 Millionen Dollar. Danny Hoppe aus dem News-Team. Die Klage gilt als Musterfall für mehr als 1200 ähnliche Verfahren von Schulbezirken in den USA.
3: Genau, es geht um den Schulbezirk Breathitt County in Kentucky. Der hatte gegen die Facebook-Mutter Meta, gegen Google und die Konzerne Snap und ByteDance geklagt, weil er die psychische Gesundheit der Schüler durch deren Online-Plattformen gefährdet sieht. Die vier Konzerne wollten einen Prozess unbedingt verhindern und deshalb haben sie sich auf einen Vergleich geeinigt. Sie zahlen dem Schulbezirk jetzt rund 27 Millionen Dollar. Mit dem Geld sollen die Folgen der Social-Media-Nutzung auf Schüler des Bezirks gedeckt werden, zum Beispiel Schlafprobleme, seelische Belastungen und Konflikte. Dafür enthält der Vergleich kein Schuldeingeständnis, das war den Konzernen wichtig.
2: Der Vergleich dürfte den Druck auf die Tech-Riesen trotzdem erhöhen, denn es gibt ja auch noch viele andere Klagen und Vorwürfe.
3: Auf jeden Fall, auch da dürfte man versuchen, einen Vergleich zu erzielen, denn zuletzt hatte es gleich mehrere Gerichtsentscheidungen in den USA gegen die Konzerne gegeben. Erst im März war in L.A. ein wegweisendes Urteil gefallen, da ging es um Social-Media-Sucht und das Gericht hatte die Plattformen Instagram und YouTube zu einem Schmerzensgeld in Millionenhöhe verurteilt. Und auch in New Mexico wurde jetzt ganz frisch Meta für schuldig befunden, Minderjährige auf seinen Plattformen Facebook, Instagram und WhatsApp nicht genug vor Online-Belästigung und sexuellem Missbrauch zu schützen. Und im August könnte in Kalifornien ein Prozess gegen Meta wegen ähnlicher Vorwürfe starten. Mehr als 30 US-Bundesstaaten klagen in dem Verfahren gegen den Konzern. Also es wird ungemütlicher für die Tech-Riesen.
2: Danny, danke schön. Und jetzt weitere Meldungen im Überblick. Russland hat im Mai den zweiten Monat in Folge Gebietsverluste in der Ukraine erlitten. Das ist das Ergebnis einer AFP-Analyse auf Grundlage von Daten des US-Instituts für Kriegsstudien. Demnach verlor die russische Armee die Kontrolle über rund 280 Quadratkilometer. Ukrainische Truppen erzielten vor allem in den Regionen Donetsk und Saporischschja Erfolge. Die EU-Kommission bereitet sich mit einem Rekordaufgebot auf die anstehende Waldbrandsaison vor. Nach Angaben aus Brüssel werden fast 780 Feuerwehrleute aus 14 Ländern in besonders gefährdeten Regionen Südeuropas stationiert, zum Beispiel in Zypern, Griechenland und Portugal. Außerdem stünden 22 Löschflugzeuge und 5 Hubschrauber bereit. Die deutsche Fußballnationalmannschaft ist zur WM aufgebrochen. Die Linienmaschine der Lufthansa startete am Mittag mit etwa einer halben Stunde Verspätung. Grund war ein Gewitter am Frankfurter Flughafen. Erste Station für die Mannschaft ist Chicago. Da spielt sie am Samstag in der WM-Generalprobe gegen die Auswahl der USA. Danach geht es ins WM-Quartier nach North Carolina. Das erste Spiel hat die DFB-Elf am 14. Juni gegen Curaçao. Weitere Vorrundengegner sind die Elfenbeinküste und Ecuador.
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2: Es sind viele Wolken da und von Westen ziehen Schauer über NRW. Die haben zum Teil auch kräftige Gewitter dabei. In der Nacht wird es dann wieder ruhiger. Tiefstwerte zwischen 14 und 8 Grad. Morgen gibt es mal mehr, mal weniger Wolken. Dazu wieder Schauer und einzelne Gewitter. In Mahl bis 19 Grad und in Hürth bis 21 Grad.
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2: Und das sind die drei längsten Staus im Moment noch im Land. A2 Dortmund-Hannover zwischen Gütersloh und Bielefeld-Ost. 8 Kilometer, 50 Minuten plus. A3 Köln-Arnheim zwischen Duisburg-Wedau und Kreuz-Oberhausen. 8 Kilometer, 21 Minuten on top. Und A59 Bonn-Köln zwischen Spich und Flughafen Köln-Bonn. 5 Kilometer, 21 Minuten extra.
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0: Also Mixtapes waren für mich auf jeden Fall früher eine Gelegenheit, von vielen verschiedenen CDs einfach mein ganz eigenes Tape zu machen. Mit denen, die mir am besten gefallen haben oder auch ganz oft für Freunde oder sowas so zusammenzustellen. Das war so mein Ding.
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15: Mit Malte Albrecht, guten Abend. Seit April dürfen Tankstellen ihre Preise nur noch einmal am Tag erhöhen, und zwar um 12 Uhr. Danach eigentlich nicht mehr. Dass sich aber nicht alle daran halten, hatten Verbraucherschützer zuletzt schon mehrfach kritisiert. Jetzt hat auch die Zeitschrift Auto, Motor und Sport noch einmal die Daten aus der Mehr-Tanken-App ausgewertet. Danny Hopper aus dem News-Team, dabei wurden wieder tausende Verstöße festgestellt und jetzt auch noch mal aufgelistet, wer besonders häufig dagegen verstößt.
16: Genau, die Daten zeigen nämlich, dass einzelne Tankstellen auffällig oft gegen die 12-Uhr-Regel verstoßen haben. Hier hebt die Auto, Motor und Sport die Marken Esso, BFT und Raiffeisen hervor. Eindeutiger Spitzenreiter ist aber eine Tankstelle der Marke Supol, die vor allem in Mittelfranken verbreitet ist. Die hat es nämlich geschafft, vom 1. April bis zum 24. Mai, das ist der Analysezeitraum, insgesamt 223 Mal gegen die 12-Uhr-Regel zu verstoßen. Das sei allerdings alles in den ersten 3 Wochen nach der Umstellung passiert. Seitdem sei an der Tankstelle alles korrekt abgelaufen, heißt es.
15: Schon bei früheren Vorwürfen haben die Tankstellen das ja immer wieder auf technische Schwierigkeiten geschoben. Das lässt die Auto, Motor und Sport aber nicht gelten.
16: Nein, und dafür wird der 30. April angeführt, also der Tag, bevor der Tankrabatt gegriffen hat. Da habe es auffällig viele Verstöße gegeben. Heißt, da wurde auch nach 12 Uhr oft nochmal der Preis erhöht. Dazu sind in den Daten von Mehr Tanken bewusst keine Verstöße zwischen 11.30 Uhr und 12.30 Uhr eingeflossen, um eine Verzerrung durch technische Probleme zu minimieren. Und die Automotor und Sport sagt auch, auf der anderen Seite gäbe es ja auch Anbieter, die hier positiv aufgefallen seien. Hier wird Aral genannt, Deutschlands größte Tankstelle. Die hat mehr als 2000 Tankstellen. Hier habe man in den untersuchten 6 Wochen aber nur 24 Verstöße festgestellt, heißt es.
15: Danny Hoppe, vielen Dank. Und jetzt weitere Meldungen im Überblick. Fliegen mit Eurowings wird trotz der anstehenden Senkung der Luftverkehrssteuer im Juli nicht billiger. Das hat Airline-Chef Kownacki gesagt. Die Steuerentlastung werde durch höhere Kosten etwa für Kerosin, Gebühren und Abgaben aufgezehrt. Bundesinnenminister Dobrindt ist zuversichtlich, dass es in einigen Monaten mit Drittstaaten konkrete Vereinbarungen zum Aufbau von Rückführungszentren geben kann. Bis sie dann tatsächlich errichtet seien, werde es aber voraussichtlich länger dauern. In Westerland auf Sylt ist ein tonnenschweres Vordach eines Wohn- und Geschäftshauses auf den Bürgersteig gestürzt. Verletzt wurde dabei gestern Abend wie durch ein Wunder niemand. Als mögliche Ursache für den Einsturz werden Baumängel vermutet. Wohin mit alten oder leeren Batterien? Auf keinen Fall in den Hausmüll damit und schon gar nicht in die Natur. Aber offenbar landen viele Altbatterien genau da. Das zeigen Berechnungen der Deutschen Umwelthilfe. Demnach lag die Sammelquote letztes Jahr nur bei 56%. Das bedeutet, dass mehr als 40% falsch entsorgt würden, heißt es. Dadurch gingen nicht nur wertvolle Ressourcen verloren, es könnten auch Schadstoffe freigesetzt und sogar Brände ausgelöst werden. Die Umwelthilfe fordert deshalb unter anderem ein besseres Sammelsystem und mehr Aufklärung durch die Hersteller.
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15: Über NRW hängen viele Wolken und zum Teil gibt es kräftige Schauer mit Gewittern. In der Nacht ziehen die Gewitter ostwärts ab. Die Werte sinken auf 14 bis 8 Grad. Morgen ist es mal mehr, mal weniger bewölkt. Es gibt erneut Schauer und Gewitter bei 19 Grad in Gütersloh und 20 Grad in Düren.
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15: Das sind die Meldungen ab 15 Minuten Zeitverlust. A2 Dortmund-Hannover, zuerst zwischen Lünen-Süd und Kamen-Bergkamen, 3 Kilometer Stau, 16 Minuten. Und dann weiter die A2 zwischen Kreuz-Bielefeld und Bielefeld-Ost, 3 Kilometer mit 15 Minuten obendrauf. Außerdem A43 Recklinghausen-Wuppertal, zwischen Wittenherbede und Kreuz-Wuppertal-Nord, 1 Kilometer, 36 Minuten.
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0: Das ist der Dienstagabend bei Radio Mixtape. 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
1: Der beliebteste Hochzeitssong der Welt ist ein Stalker-Lied.
2: Es gibt Songs, die zum Beispiel auf Hochzeiten ständig laufen, obwohl sie dafür eigentlich denkbar ungeeignet sind. Und der Spitzenreiter hier wahrscheinlich Every Breath You Take von The Police.
3: Viele hören da einfach eine romantische Ballade. So nach dem Motto, ich bin immer bei dir, ich denk an dich, ich liebe dich bei jedem Atemzug. Klingt erstmal schön, ist aber komplett falsch.
2: Denn keineswegs ist das eine Liebeserklärung. Sie hat ihn sitzen lassen, er kommt nicht drauf klar und wird von ihr besessen. Wenn man sich den Text mal genau anhört, merkt man das auch eigentlich sofort. Every breath you take, every move you make, I'll be watching you. Das ist eben nicht romantisch, es ist eher die akustische Version einer Überwachungskamera.
3: Also nicht,
4: ich werde dich beobachten,
3: sondern eher,
5: ich werde dich beobachten bei jedem Atem, den du tust.
3: Sting selbst hat später auch mehrfach gesagt, dass er es fast schon gruselig findet, wie viele Menschen den Song als Liebeslied missverstehen. Und trotzdem tanzen seit Jahrzehnten Brautpaare dazu ihren Hochzeitstanz.
2: Also, kleiner Service von uns. Wer demnächst heiratet und noch nach dem perfekten romantischen Song sucht, bei aller Brillanz vielleicht nicht unbedingt diesen hier.
3: Bei uns geht der aber schon. Hier sind The Police mit Every Breath You Take.
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1: Eine Trennung und zwei Scheidungen, wie Fleetwood Mac ein Meisterwerk aus den Trümmern ihres Lebens bauten.
2: Liebe im Büro, immer so ein Thema. Wie geht's weiter, wenn's nicht mehr weitergeht? Wie gestaltet man dann das weitere gemeinsame Berufsleben?
3: Fleetwood Mac ist genau das passiert. In ihrem Fall entstand aus den privaten Katastrophen aber ein kreatives Meisterwerk namens Rumours. Das Album gehört bis heute zu den erfolgreichsten der Musikgeschichte. Trotz oder wohl gerade wegen dem Chaos, unter dem es überhaupt entstanden ist.
2: Während der Aufnahmen zerbrachen praktisch alle wichtigen Beziehungen innerhalb der Band. Lindsey Buckingham und Stevie Nicks trennten sich nach einer langen und sehr intensiven Zeit. John und Christy McVie ließen sich scheiden und auch Mick Fleetwood steckte mitten in einer Ehekrise.
3: Und dann mussten die jeden Tag zusammenarbeiten, obwohl sie verletzt, aufeinander wütend, voneinander enttäuscht oder komplett erschöpft waren. Und sie konnten sich dabei nicht mal aus dem Weg gehen, weil sie ja zusammen eine Platte machen mussten.
2: Das Faszinierende ist, genau diese Spannungen hört man dem Album auch an. Go Your Own Way, Dreams, Silver Springs. Viele Songs sind sowas wie musikalische Briefe aneinander. Teils bittere Abrechnungen voller Vorwürfe, Schmerz, Trotz, Sehnsucht. Krasse Emotionen, direkt verarbeitet und an Ort und Stelle für die Ewigkeit festgehalten.
3: Das war also nicht einfach nur eine Band im Studio, es war eher ein emotionales Minenfeld mit Mikrofonen. Aber vielleicht liegt genau darin das Geheimnis dieses Albums. Es klingt so echt, weil es aus einer echten Krise entstanden ist.
2: Und es nahm Millionen mit. Fleetwood Mac wurden damit zu einem der größten Acts weltweit. Auf Tour gehen sie übrigens immer noch gelegentlich, leiden können sie sich bis heute nicht so richtig. Aber was gibt's Besseres, als dem oder der Ex live und auf offener Bühne jeden Abend die Meinung zu sagen.
3: Und alle singen mit.
2: Hier sind Fleetwood Mac.
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